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1: Aber das ist genau die Doppelmoral. Der Kleine soll gefälligst folgen, wir machen da die Vorschriften und wir Großen, wir kümmern uns nicht darum. Und das, die Doppelmoral, die Sie angesprochen haben, bei Böhmermann zum Beispiel. Jetzt stellen wir uns mal vor, es wäre ein Rechter gewesen, der im Fernsehen gesagt hätte, wir keulen jetzt einfach mal Menschen. Der Aufschrei in Deutschland, die Lichterketten, die wir gehabt hätten. Aber es sagt ein Linker, ja, und dann ist es völlig in Ordnung. Und dann geht man drüber weg und er bekommt über 600.000 Euro im Jahr. Dafür, dass er dann sowas verbreiten kann. Klar, man kann sagen, er ist Satiriker, darf man, aber auch ein rechter Satiriker hätte es ordentlich abbekommen. Und das ist die Doppelmoral, dass die Leute das nicht mehr ertragen. Dass sie genau sehen, die Politik und die Mainstream-Medien, die wir haben, die lenken uns alle in eine Richtung und sie selber agieren komplett anders.
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1: Ich habe ja auch so ein bisschen den Eindruck, also ich wohne ja auch auf dem Land, ne? Natürlich gab es hier auch viele Leute mit Maske und auch Leute, die gesagt haben, gehen Sie auf die andere Straßenseite, so nach dem Motto, Sie sind mir zu nah. Aber im Großen und Ganzen habe ich schon den Eindruck, dass die Leute hier logischer, bodenständiger und geerdeter sind, oder? Am Land.
2: Das ist, glaube ich, das, wenn man von Spaltung spricht in unserer Gesellschaft, dann geht der Graben auch durch Stadt und Land. Also erstens mal diesen ganzen Woken-Tralala-Mist, das macht natürlich am Land, da kannst du den Leuten nicht kommen, genauso wie mit Gendern. Also wenn du Leute aus der Stadt triffst, also ich war neulich neben mit meiner besten Freundin in einem Café gesessen, da waren zwei Typen neben uns und dann haben wir festgestellt, dass die während des Redens gegendert haben. Da hat meine Freundin gesagt, Lehrer, hundertprozentig. Dann haben die beide kein Trinkgeld gegeben und habe gesagt, hundertprozentig Lehrer, jetzt wissen wir's.
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1: Der Knackpunkt ist dieser radioaktive strahlende Abfall ist nur zu 5% maximal in Energie gewandelt worden. Der Abfall ist ein Wertstoff, denn 95% der Energie stecken noch drin. Und mit den neuen Kernreaktorkonzepten kommen wir runter auf bis zu 5% nur noch Rest. Das heißt, wir können den gesamten, ich sage es mal in Anführungsstrichen, Atommüll verwenden, um unsere Energieversorgung in Deutschland auf 100 oder mehr Jahre zu sichern. Mit diesen neuen Reaktoren. Einige davon sind bereits im Betrieb, in Russland beispielsweise.
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0: 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Jetzt Meldungen aus der Trigger FM Redaktion. Deutschlands Gasspeicher könnten einer Branchenschätzung zufolge Anfang Februar vollständig leer sein, sollte der Winter sehr kalt werden. Das geht aus einem Papier des Gasspeicherverbandes INES hervor, das mehrere Szenarien durchrechnet und in Berlin veröffentlicht wurde. Ausgangspunkt der Schätzung ist, dass der Füllstand am 1. November bei 77% liegen wird. Nach dem Wahldebakel der Blockparteien bei der Landtagswahl in Sachsen-Anhalt am Sonntag mehren sich die Stimmen, die eine Veränderung fordern, insbesondere beim Umgang mit der AfD und der sogenannten Brandmauer. Diese wird zwar immer wieder von einzelnen Unionspolitikern in Frage gestellt, doch aus der SPD kamen entsprechende Forderungen bislang kaum. Nun stellt sich mit Markus Bauer erstmals ein sachsen-anhaltischer SPD-Kommunalpolitiker gegen den bisherigen Kurs und fordert ein Ende der Brandmauer auch bei der SPD. Kritiker meinen, jetzt kommen die, die ihre Fahne nach dem Wind richten, aus der Deckung und versuchen, ihre Pfründe zu sichern. Die AfD muss aufpassen, dass sie sich nicht die Parteienkorruption der Altparteien ins Haus holt. Der sogenannte Wirtschaftsweise Martin Wedding warnt, das Rentenpaket nach der Landtagswahl in Sachsen-Anhalt aufzuschnüren. Wedding verweist auf die demografische Entwicklung und dringend notwendige Erwerbsmigration. AfD-Chefin Weidel brachte die Phrasen des Politikbetriebs auf den Punkt. Sie sagte, Deutschland ist bankrott und das müssen die verantwortlichen Parteien einfach mal sagen. Auch meinte sie zu Erwerbsmigration, jeder, der sich hier an unsere christlichen Werte halten und zum Wohl des Landes einen Beitrag leisten will, ist herzlich willkommen, egal von wo er kommt. 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
1: Benutzt mal eure Kryptos. Geht mal richtig einkaufen damit. Wie kann eine Währung sich entwickeln, wenn sie keiner benutzt und alle nur hoffen, dass irgendwann mal der Preis nach oben geht? Ich habe gesehen, dass die größten Unternehmen der Welt mittlerweile Kryptowährungen als Bezahlung aufnehmen. Die Leute bezahlen auch damit. Es gibt mittlerweile die ersten Studien von Unternehmensberatungen, die sehen, dass die Unternehmen, die Kryptowährungen bei sich als Zahlung mit aufgenommen haben, die haben einen 20- bis 30-jährigen Umsatzplus gemacht, weil die Leute, die Krypto haben weltweit, die wollen auch damit bezahlen.
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1: Also wir haben ein Steuersystem, dass die in der Mitte absurd hoch besteuert werden und die Millionäre, die zahlen teilweise so viel wie die Obdachlosen, will ich jetzt, ist jetzt übertrieben, aber wenn Sie die Steuersätze von den oberen 1% anschauen, die sind lächerlich. Das ist das Problem. Unser System ist asozial. Die Mitte, die schaffen und arbeiten, die werden brutal besteuert. Und die nur die Hand aufhalten und die auch fliehen können nach Cayman Islands und wohin, da schlummern 25 bis 30.000 Milliarden Dollar, die werden geschont, weil man Angst hat, dass das Kapital flieht. Und das System, das führt eben dazu, dass der Mittelstand und die Mitteleinkommen dramatisch gequetscht werden, was ganz falsch ist. Also bin ich bei Ihnen? Über 50% ist absurd.
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1: Im Umgang mit sogenannten Drogen wird doch all das offenbar, was wir ständig geißeln. Ja. Also selbstverständlich sind Drogen Rauschmittel, keine Frage. Und wie alles sind sie schädlich, wenn man es übertreibt, ja, wenn man etwas falsch macht. Aber persönlich bin ich mittlerweile so weit, ich weiß nicht, wie eure Sicht ist, ich bin für die völlige Freigabe. Ich bin für die absolute, uneingeschränkte Freigabe.
2: Du bist auch für die Freigabe von ganz Drogen.
1: Ja, absolut, vollkommen.
2: Wie willst du einkesseln, dass die missbraucht werden? Ich bin gar also nicht bei den weichen Drogen.
1: Ich will es gar nicht einkesseln. Welches Recht haben wir Menschen vorzuschreiben, was sie tun oder auch nicht? Ich finde, wir sollten Kinder schützen. Selbstverständlich. Müssen wir die Menschen aufklären. Wir müssen Kinder auch schützen vor falschen Entscheidungen. Das ist die Aufgabe der Eltern. Aber in welchem Grund verbieten wir 18-jährigen, volljährigen Menschen, sich irgendwelche Drogen zu kaufen, wenn sie das denn möchten?
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0: 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Jetzt Meldungen aus der Trigger FM Redaktion. Die Hackergruppe Rüsida konnte 5,8 Terabyte an internen Daten aus der Berliner Verwaltung erbeuten. Nachdem ein Ultimatum der Hacker an den Berliner Senat abgelaufen war, wurde am Freitag das erste Datenpaket im Darknet veröffentlicht. Es war 5,3 Terabyte groß. In der Nacht zum Sonntag wurden dann weitere Daten veröffentlicht. Unter den bisher veröffentlichten Daten befinden sich neben Zugangsdaten auch Daten über die Infrastruktur Berlins, wie zum Beispiel die Trinkwasserversorgung der Stadt oder Notstromanlagen der Bundeswehr, aber auch über 5000 Personalakten und mehr als 16.000 E-Mail-Adressen. Laut dem Tagesspiegel sollen sich unter den Personalakten neben eingescannten Ausweisen auch Geburtsurkunden von Kindern der Staatsangestellten befinden. Amerikanische Investoren interessieren sich verstärkt für deutsche Industrieunternehmen. Gleichzeitig floss 2025 deutlich weniger Investitionskapital aus den USA nach Deutschland als im Jahr zuvor. Was zunächst widersprüchlich klingt, hat vor allem mit der Statistik zu tun, denn der Kauf eines Unternehmens und eine Investition in neue Produktionskapazitäten sind nicht dasselbe. Derzeit wird nur billig eingekauft und nicht in neue Fabriken investiert. Mitnehmen, was man billig kriegen kann, ist scheinbar das Motto. Der ukrainische Generalstaatsanwalt Ruslan Krautschenko ist nach Korruptionsvorwürfen zurückgetreten. Er bestritt eine Beteiligung an einem Geldwäschenetzwerk für betrügerische Callcenter. Ermittlern zufolge seien Vermögen in Höhe von Millionen gewaschen worden. Sie durchsuchten Büros der Generalstaatsanwaltschaft und identifizierten 5 Mitglieder des Netzwerks. 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
1: Kickl ist ein sehr sachlicher, sehr zurückgenommener, inzwischen, der war vor Jahren noch deutlich anders, aber du hast gesagt staatsmännisch und das trifft es, glaube ich, ganz gut. Ich denke, er hat sein eigenes entwickeltes Konzept vom Volkskanzler inzwischen für sich selber umgesetzt, glaubt selbst dran und ist eher distanziert und versucht nicht, Feuer zu schüren. Bei Kickl habe ich da wenig Sorgen. Bei Leuten wie Alice Weidel hätte ich da deutlich mehr. Ich hoffe, es bleibt alles im Rahmen. Aber ich sag's nochmal, die faschistischen Tendenzen, die jetzt einreißen, wird dann jeder benutzen. Das ist hochwertig.
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1: Donald Trump hat ja etwas getan, was Christian Drosten auf die Palme gebracht hat. Das muss schon mal gut sein, ganz egal, was es ist. Wenn dieser, ja, wie will man ihn auch nennen, jedenfalls dieser Kaufvirologe, der den Massenmord Lauterbachs und Spahns letztlich sekundiert hat und erst als Komplize erst möglich gemacht hat, der regt sich fürchterlich auf über den Menschen, den Donald Trump nominiert hat, um das RKI-Pendant in den USA zu leiten, das NIH, das National Institute of Health, soll in Zukunft von Jay Bhattacharya geleitet werden. Und wer sich mit dem Thema der Corona-Lüge beschäftigt hat, der wird diesen Namen mitbekommen haben. Ein Stanford-Professor mit einem Ruf wie Donnerhall, der die letzten Jahre eben diffamiert wurde als angeblicher Schwurbler und Lügner, der dann mit diesem NIH die Möglichkeit zur Aufklärung hätte, weil er ja in diesem Amt dann, Milena, auch über den gesamten Vorrat der Kommunikation verfügen wird, aus dem eventuell hervorgehen könnte, dass solche Täter wie Christian Drosten offen gelogen haben, in vollem Wissen um ihre Tat.
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1: Diese produktiven Leute, die werden nicht mehr berücksichtigt von der SPD. Und das ist natürlich ein Hauptgrund für ihren Niedergang. Das ist vollkommen richtig. Sie hat sich verführen lassen, einmal natürlich von den Woken und zum anderen von den Grünen. Also man hat offensichtlich sich vorgestellt, dass die Zukunft der Welt grün ist, dass die Grünen da auf das richtige Pferd gesetzt haben und wollten da nachziehen. Und eben gerade auch personell ist die SPD auf einen sagenhaften Tiefpunkt abgerutscht. Man sehnt sich schon fast nach Gerhard Schröders Zeit zurück. Damals gab es noch so etwas wie eine SPD, die dann auch eben ihre letzte Idee hatte mit Schröder, nämlich die Agenda 2010.
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0: 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Jetzt Meldungen aus der Trigger FM Redaktion. Mecklenburg-Vorpommerns Ministerpräsidentin Manuela Schwesig versucht zwei Wochen vor der Landtagswahl AfD-Gegner hinter der SPD zu versammeln. Am Montag stellte sie ein neues Wahlplakat mit der Aufschrift »Die Frau gegen Blau« vor. »Ich bitte um die Stimmen von allen, die verhindern wollen, dass die AfD die Macht übernimmt. Ich bin eure Frau gegen Blau«, schrieb Schwesig auf X. Mit dieser Strategie erinnert Schwesigs Wahlkampf an den des brandenburgischen Ministerpräsidenten Dietmar Woidke. Der SPD-Politiker hatte die Landtagswahl 2024 ebenfalls auf einen Zweikampf mit der AfD zugespitzt und seine politische Zukunft an den ersten Platz geknüpft. 43% der deutschen Maschinen- und Anlagenbauer entwickeln laut einer Umfrage des Branchenverbandes VDMA inzwischen im Ausland. 69% davon wollen ihre Forschung und Entwicklung jenseits der Grenzen ausbauen. China und Indien dürften an Bedeutung gewinnen. Der Verband sieht darin ein Alarmsignal für den Industriestandort Deutschland. Eine neue INSA-Umfrage zeigt eine relative Mehrheit für Gespräche mit der AfD über die Bildung einer Landesregierung in Sachsen-Anhalt. 42% der Befragten finden, dass die in den Landtag eingezogenen Parteien Gesprächsangebote der AfD annehmen sollten. 39% sind dagegen. 19% antworteten mit »weiß nicht« oder machten keine Angabe. Auch eine neue bundesweite Umfrage von Infratest DIMAP, die im ARD-Brennpunkt vorgestellt wurde, zeigt, wie knapp die Deutschen bei der Frage nach einer möglichen AfD-Regierung in Sachsen-Anhalt gespalten sind. Auf die Frage, ob AfD-Spitzenkandidat Ulrich Siegmund zum Ministerpräsidenten von Sachsen-Anhalt gewählt werden sollte, antworteten 45% mit Ja und 48% mit Nein. 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
1: Es gibt zum Beispiel Studien, wie viel die einzelnen Länder zur Klimaerwärmung beigetragen haben. Ich habe es speziell am Beispiel der Schweiz natürlich herausgesucht. Das sind weniger als 2000 Grad, also 0,002 Grad, sogar noch weniger, die die Schweiz beigetragen hat, laut einer Studie aus England von Leuten, die den Klimawandel ganz schlimm finden. Deshalb ist sie eben sehr glaubwürdig für meine Zwecke. Also weniger als 2000 Grad in der ganzen Industriegeschichte von 1850 bis 2021 hat die Schweiz zur Erderwärmung beigetragen. Also ist Netto Null ein Schwachsinn. Wir können morgen auf Netto Null umstellen und es wird am Weltklima einfach nichts ändern. Und das einzusehen, fände ich auch noch wichtig in der nächsten Zeit. Setzen wir die Ressourcen dort, weil es wirklich wichtig ist. Wir haben Umweltprobleme auf dieser Welt, aber das Klima ist sicher nicht das absolute Top-Thema. Ich wäre froh, wenn das in Zukunft ein bisschen verschwinden würde und die Menschen auch da vernünftiger würden.
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1: Ich nehme jetzt mal ein Beispiel, Elon Musk. Wenn ein Elon Musk sich dafür einsetzt, die Bürokratie zurückzubringen, dann in erster Linie würde ich ihm das zutrauen. Vielleicht, ich weiß nicht, wie er als Mensch...
2: Zurückzudrängen, Entschuldigung, nicht zurückzubringen, sondern bringen, sie ist ja voll da.
1: Genau, zurückzudrängen.
2: Zurückzudrängen, genau. Also abzubauen, das ist ja sein erklärtes Ziel. Er will ja so da 80%, glaube ich, der Stellen in bestimmten, manche, die viele Behörden ganz abschaffen, sein Department of Government Efficiency ist das. Das
1: ganz genau, und das wäre in Deutschland eben auch dringend notwendig.
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1: Die Russen haben diese größte Rüstungsfabrik der Ukraine in Sekundenbruchteilen zu Staub verwandelt. Nach Angaben von Anwohnern ist da wirklich nur noch Staub. Und zwar sogar von den 3- und 4-stöckigen unterirdischen Gängen, die es gab unter diesem Ding, wo auch Waffen lagerten. Es ist nur noch Staub übrig. Ich meine, was möchten wir denn, dass Putin noch tut? Jetzt hat er gezeigt, dass er ohne irgendeine Gegenwehr in Kauf nehmen zu müssen, die gab es nicht, weil es gegen diese Waffe keine Gegenwehr gibt.
2: Das Ding fliegt mit Mach 10, da kannst du also alles...
1: Genau. So eine Waffenfabrik in der Ukraine zerlegen kann. Worauf wollen wir jetzt warten, dass er den Berliner Reichstag zerlegt?

0: Ist es das, was wir wollen? Sie werden es tun. Naja, Russland wird das tun.
1: Wir warten ganz halt sicher. Die 12 Minuten ab, die das Ding braucht, bis es hier ist.
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Jetzt Meldungen aus der Trigger FM Redaktion. Die Präsidenten der 16 Landesämter für Verfassungsschutz und der Präsident des Bundesamtes für Verfassungsschutz, Sinan Selen, kommen vom 9. bis 11. September zu Beratungen zusammen. Das berichtet das Redaktionsnetzwerk Deutschland unter Berufung auf Sicherheitskreise. Die Tagung sei länger geplant und keine Reaktion auf die Landtagswahl in Sachsen-Anhalt wurde eilig dazu erklärt. Allerdings werde auch das eine oder andere Wort über die AfD gewechselt werden müssen, heißt es von Teilnehmern. Nach dem Wahldebakel der Blockparteien bei der Landtagswahl in Sachsen-Anhalt am Sonntag mehren sich die Stimmen, die eine Veränderung fordern, insbesondere beim Umgang mit der AfD und der sogenannten Brandmauer. Diese wird zwar immer wieder von einzelnen Unionspolitikern in Frage gestellt, doch aus der SPD kamen entsprechende Forderungen bislang kaum. Nun stellt sich mit Markus Bauer erstmals ein sachsen-anhaltischer SPD-Kommunalpolitiker gegen den bisherigen Kurs und fordert ein Ende der Brandmauer auch bei der SPD. Kritiker meinen, jetzt kommen die, die ihre Fahne nach dem Wind richten, aus der Deckung und versuchen, ihre Pfründe zu sichern. Die AfD muss aufpassen, dass sie sich nicht die Parteienkorruption der Altparteien ins Haus holt. Deutschlands Gasspeicher könnten einer Branchenschätzung zufolge Anfang Februar vollständig leer sein, sollte der Winter sehr kalt werden. Das geht aus einem Papier des Gasspeicherverbandes INES hervor, das mehrere Szenarien durchrechnet und in Berlin veröffentlicht wurde. Ausgangspunkt der Schätzung ist, dass der Füllstand am 1. November bei 77% liegen wird. 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
1: Der Gegensatz ist ja Verkehr zwischen Diplomatie und Rüstung. Diplomatie funktioniert nur, wenn die militärische Potenz auch dahinter steckt. Und wer die militärische Potenz nicht hat, der wird diplomatisch auch gar nichts erreichen können. Ist ja immer dieses speak politely and carry a great stick. Und was die Militärexperten angeht, auch Herrn Kujat fällt mir immer ein, also als dieser russische Einmarsch in die Ukraine war, am 22. oder 23. Februar 22, da gab es zwei Arten von Militärexperten. Die einen sagten, dass Russland die Ukraine in 2 bis 3 Tagen vollständig besiegt haben wird. Und die anderen sagten, dass Russland die Ukraine in 2 bis 3 Wochen vollständig besiegt haben wird. Und das ist beides bisher nicht passiert.
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1: Bräuchten eine Version der Geschichte, wo wir uns darauf einigen können. Und die wird es in der Form nicht geben. Und ich glaube, dass die Spaltung deshalb nicht überbrückbar ist. Und ich für mich persönlich kann damit gut leben. Es ging relativ schnell bei mir los, dass ich ohne, wirklich kann ich auch meinen von mir sozusagen zu können, ohne Verbitterung mich abgetrennt habe und fast wohlwollend, vielleicht auch ein bisschen spirituell überheblich, mir so irgendwie Deutschland angeguckt und gesagt habe, okay, das ist nicht mehr mein Land. Ich bin raus, innerlich, seelisch, geistig, und ich habe Gott sei Dank die Möglichkeiten, mein Leben so zu gestalten, dass ich auch hier nicht sein muss, wenn ich es nicht möchte. Und trotzdem ist da ein unfassbares Bedauern. Es ist auch eine Fassungslosigkeit über das, was uns passiert ist. Und ich gehe mal durch die Straßen, Jens, und denke, das ist wirklich passiert. Und ihr lauft hier alle so lang und ihr tut so, als wäre nichts gewesen.
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1: Es ist nur so, diese globale Ebene, die kann ich nur ganz bedingt verändern. Und deswegen hat mit Selbstbestimmtheit auch zu tun, zu sehen,
2: doch,
1: was
2: geschenkt.
1: Ich ändern kann und was ich eben ertragen kann oder muss. Ja, da gibt es schon Dinge, die man unterscheiden muss. Und das bedeutet für mich einfach, ich muss in meinem Leben, in meinem Umfeld Wirksamkeit entfalten. Und wenn das im Zweifelsfall bedeutet, in meiner Familie und nur dort oder in meiner Straße, in meinem Ort, ich muss nicht die ganze Welt retten, das kann ich mir sowieso abschminken, dann bin ich nämlich auf der Ideologieschiene und glaube, den Kommunismus über die ganze Welt bringen zu müssen und dann sind alle glücklich, vor allen Dingen sind alle tot gewesen danach, die dem ausgeliefert waren. Und nach der Französischen Revolution hat man sich den König zurückgewünscht, weil das doch irgendwie ziemlich blutig ist.

0: 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Jetzt Meldungen aus der Trigger FM Redaktion. Amerikanische Investoren interessieren sich verstärkt für deutsche Industrieunternehmen. Gleichzeitig floss 2025 deutlich weniger Investitionskapital aus den USA nach Deutschland als im Jahr zuvor. Was zunächst widersprüchlich klingt, hat vor allem mit der Statistik zu tun, denn der Kauf eines Unternehmens und eine Investition in neue Produktionskapazitäten sind nicht dasselbe. Derzeit wird nur billig eingekauft und nicht in neue Fabriken investiert. Mitnehmen, was man billig kriegen kann, ist scheinbar das Motto. Die Hackergruppe Rüsida konnte 5,8 Terabyte an internen Daten aus der Berliner Verwaltung erbeuten. Nachdem ein Ultimatum der Hacker an den Berliner Senat abgelaufen war, wurde am Freitag das erste Datenpaket im Darknet veröffentlicht. Es war 5,3 Terabyte groß. In der Nacht zum Sonntag wurden dann weitere Daten veröffentlicht. Unter den bisher veröffentlichten Daten befinden sich neben Zugangsdaten auch Daten über die Infrastruktur Berlins, wie zum Beispiel die Trinkwasserversorgung der Stadt oder Notstromanlagen der Bundeswehr, aber auch über 5000 Personalakten und mehr als 16.000 E-Mail-Adressen. Laut dem Tagesspiegel sollen sich unter den Personalakten, neben eingescannten Ausweisen, auch Geburtsurkunden von Kindern der Staatsangestellten befinden. Der ukrainische Generalstaatsanwalt Ruslan Krautschenko ist nach Korruptionsvorwürfen zurückgetreten. Er bestritt eine Beteiligung an einem Geldwäschenetzwerk für betrügerische Callcenter. Ermittlern zufolge seien Vermögen in Höhe von Millionen gewaschen worden. Sie durchsuchten Büros der Generalstaatsanwaltschaft und identifizierten 5 Mitglieder des Netzwerks. 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
1: Also ich glaube, entschuldigen fällt vielen schwer, weil sie sich selber auch als Opfer empfinden. Ja? Wenn ich merke, dass ich betrogen worden bin und habe diesen Betrug an andere weitergegeben, dann kann ich ja nicht sagen, ich entschuldige mich für irgendwas, weil ich mich ja selber unschuldig fühle. Die Entschuldigung setzt ja begrifflich eine Schuld voraus. Wenn ich sage, ich bin da selber nur reingehüpft, ich habe mich an Vorschriften gehalten, ich habe ja nur das getan, um anderen solidarisch zu helfen, warum soll ich dann zu anderen gehen und denen vorwerfen, mich bei denen entschuldigen? Ja? Weil ja immer auch noch die Erinnerung eine Rolle spielt, dass ich damals gemeint habe, die bringen mich um.
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1: Das ist irre, was da manchmal passiert. Ich habe das Gefühl, die Bevölkerung sollte von einer Erschreckung, Krisen, Katastrophen, Dingsbums, ich weiß nicht was, in die nächste gestürzt werden, damit ja keiner nachdenkt. Und alles, was dahinter liegt und was immer wieder mit noch größeren Katastrophen und Krisen überdeckt werden muss, ist eigentlich die Tatsache, dass unser Geldsystem im Eimer ist und dass wir pleite sind. Und dass uns gerade die BRICS-Staaten und die, die jetzt neu dazukommen werden, am 1.1. zeigen, was eine Hake ist, wenn du dein Geld druckst. Das ist ja nur ein Schuldschein vom Staat, der ist ja nichts wert. So, und das wird jetzt gerade klar. Die haben dann 80% aller Öl- und Gasreserven. Es wird sehr spannend das nächste Jahr.
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1: Ich sehe jetzt diesen Prozess so, dass wir uns eben von innen heraus entwickeln und diese Revolution nicht so dieses Aggressive hat, wie wir uns vielleicht eine Revolution vorstellen. Da können wir gleich nochmal konkreter reingehen, wie du dir diese vorstellst.
2: Sondern
1: es ist halt so eine Revolution, die eben von innen stattfindet und wo dann wir die Aufmerksamkeit auch der Regierung entziehen. Also ich höre hier sehr häufig noch so, dass wir über diese Regierung und über das Öffentlich-Rechtliche reden und so. Lass uns doch einfach diese Aufmerksamkeit entziehen, dann zerfällt die von ganz alleine. Und dann entsteht daneben schon etwas. Und wenn das dann zerfällt.
2: Roman, das ist das Geld, über das er schon sprach.
1: Das Geld, genau. Und wenn das dann zerfällt, dann ist das auch nicht mehr so schlimm, weil es gibt dann schon etwas anderes, auf was dann halt die Leute zurückgreifen können. Das ist für mich die Revolution, die gerade stattfindet.

0: 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Jetzt Meldungen aus der Trigger FM Redaktion. Deutschlands Gasspeicher könnten einer Branchenschätzung zufolge Anfang Februar vollständig leer sein, sollte der Winter sehr kalt werden. Das geht aus einem Papier des Gasspeicherverbandes INES hervor, das mehrere Szenarien durchrechnet und in Berlin veröffentlicht wurde. Ausgangspunkt der Schätzung ist, dass der Füllstand am 1. November bei 77% liegen wird. Nach dem Wahldebakel der Blockparteien bei der Landtagswahl in Sachsen-Anhalt am Sonntag mehren sich die Stimmen, die eine Veränderung fordern, insbesondere beim Umgang mit der AfD und der sogenannten Brandmauer. Diese wird zwar immer wieder von einzelnen Unionspolitikern in Frage gestellt, doch aus der SPD kamen entsprechende Forderungen bislang kaum. Nun stellt sich mit Markus Bauer erstmals ein sachsen-anhaltischer SPD-Kommunalpolitiker gegen den bisherigen Kurs und fordert ein Ende der Brandmauer auch bei der SPD. Kritiker meinen, jetzt kommen die, die ihre Fahne nach dem Wind richten, aus der Deckung und versuchen, ihre Pfründe zu sichern. Die AfD muss aufpassen, dass sie sich nicht die Parteienkorruption der Altparteien ins Haus holt. Der sogenannte Wirtschaftsweise Martin Wedding warnt, das Rentenpaket nach der Landtagswahl in Sachsen-Anhalt aufzuschnüren. Wedding verweist auf die demografische Entwicklung und dringend notwendige Erwerbsmigration. AfD-Chefin Weidel brachte die Phrasen des Politikbetriebs auf den Punkt. Sie sagte, Deutschland ist bankrott und das müssen die verantwortlichen Parteien einfach mal sagen. Auch meinte sie zu Erwerbsmigration, jeder, der sich hier an unsere christlichen Werte halten und zum Wohl des Landes einen Beitrag leisten will, ist herzlich willkommen, egal von wo er kommt. 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
1: CSU regierte Stadt Augsburg. Hat ganz offiziell auch Berlin CDU regiert. Zu den Mitarbeitern gesagt, jetzt geht mal auf die Demo gegen rechts, damit wir diesen Feind besiegen. Das ist, überlegen Sie mal, eine Regierung bestellt sich Demonstranten. Das ist ja irre. Dass wir bloß mal merken, wie sich das alles verschoben hat. Demonstrationen waren eigentlich dafür da, dass das Volk gegen die Regierung
2: auf die Straße geht.
1: Das ist doch alles irre, was wir heute erleben. Wir drehen also alles um. Verfassungsschutz war da, das Volk zu beschützen. Sogar notfalls vor der Regierung. Jetzt drehen die das alles um.
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1: Es wird keinen großen dritten Weltkrieg geben. Da sind die sich alle einig. Aber man wird uns erklären, dass einer da ist. Und das vermutlich schon in den nächsten 3 Monaten. Allerdings wird das nicht lange halten. Ja? Und dann werden tatsächlich Veränderungen bedingen, über die wir schon gesprochen haben. Weil viele Menschen, die wir ja auch alle kennen, das sind liebe Menschen, das sind intelligente Menschen, die aber momentan einfach von gewissen Sachen nichts wissen wollen. Wir kennen das aus der großen C-Zeit, wo man aber da schon erkennen konnte, ja, das war eine bitterböse Sache teilweise, aber es haben alle im alternativen Bereich gemerkt, es sind dadurch schon eine ganze Reihe von Menschen aufgewacht und sind eigenverantwortlich geworden.
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1: Ja klar, man muss sich auf jeden Fall so frei machen von, also muss man nicht, aber es ist halt geiler, wenn man sich frei macht von seinen Ketten. Ich meine, es gibt Leute, die identifizieren sich mit ihrem Leid so krass, dass sie das sogar, ich habe zum Beispiel mal so ein Instagram-Profil von so einer Frau gesehen, die so in ihre Bio, also oben reingeschrieben hat, wo sie ihre Krankheit reingeschrieben hat. Weißt du, was ich meine?
2: Ja.
1: Und das Profil war jetzt nicht primär ausschließlich so ein Profil, wo es darum geht, okay, wenn du diese Krankheit hast, wie kommst du dann weiter in deinem Leben oder bla bla oder wie heilst du das oder wie gehst du damit um? Sondern es war einfach so ihr Profil. Aber sie hatte einfach diese Krankheit da stehen und ich dachte mir so, yo, du machst das einfach zu deiner gesamten Identität, an denen du das da schon reinschreibst. Also, du identifizierst dich so krass damit, dass du sagst, ich bin diese Person, die das und das hat.

0: 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Jetzt Meldungen aus der Trigger FM Redaktion. Eine neue INSA-Umfrage zeigt eine relative Mehrheit für Gespräche mit der AfD über die Bildung einer Landesregierung in Sachsen-Anhalt. 42% der Befragten finden, dass die in den Landtag eingezogenen Parteien Gesprächsangebote der AfD annehmen sollten. 39% sind dagegen. 19% antworteten mit »weiß nicht« oder machten keine Angabe. Auch eine neue bundesweite Umfrage von Infratest DIMAP, die im ARD-Brennpunkt vorgestellt wurde, zeigt, wie knapp die Deutschen bei der Frage nach einer möglichen AfD-Regierung in Sachsen-Anhalt gespalten sind. Auf die Frage, ob AfD-Spitzenkandidat Ulrich Siegmund zum Ministerpräsidenten von Sachsen-Anhalt gewählt werden sollte, antworteten 45% mit Ja und 48% mit Nein. 43% der deutschen Maschinen- und Anlagenbauer entwickeln laut einer Umfrage des Branchenverbandes VDMA inzwischen im Ausland. 69% davon wollen ihre Forschung und Entwicklung jenseits der Grenzen ausbauen. China und Indien dürften an Bedeutung gewinnen. Der Verband sieht darin ein Alarmsignal für den Industriestandort Deutschland. Die Präsidenten der 16 Landesämter für Verfassungsschutz und der Präsident des Bundesamtes für Verfassungsschutz, Sinan Selin, kommen vom 9. bis 11. September zu Beratungen zusammen. Das berichtet das Redaktionsnetzwerk Deutschland unter Berufung auf Sicherheitskreise. Die Tagung sei länger geplant und keine Reaktion auf die Landtagswahl in Sachsen-Anhalt wurde eilig dazu erklärt. Allerdings werde auch das eine oder andere Wort über die AfD gewechselt werden müssen, heißt es von Teilnehmern. 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
1: Diese Spaltung der Gesellschaft zeigt sich vor allem in den unterschiedlichen Informationsquellen, die die Gesellschaft nutzt. Diejenigen, die Zeitungen und Medien nutzen, die von Anfang an wahrhaftig berichtet haben, das sind ja nicht nur die allseits bekannten, teilweise sogenannten Alternativmedien wie Tichy, Junge Freiheit, News und so weiter. Das sind auch durchaus Mainstream-Medien gewesen wie Cicero, NZZ von Anfang an, Berliner Zeitung, Welt, nicht von Anfang an, aber dann schon. Also, wer diese Medien konsumiert oder eben auch in sozialen Medien guckt, die kennen die Wahrheit bis zum Überdross. Ja, die sagen inzwischen, wir haben das jetzt so 100-fach gehört, wir können es gar nicht mehr hören. Andere werden wir nie erreichen. Also wer sich nur mit öffentlich-rechtlichem Rundfunk und Süddeutscher Zeitung informiert, der erfährt das einfach nicht.
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1: Die Leute sind doch nicht mehr gewillt, das zu akzeptieren und das alles unter dem Deckmäntel des Klimawahnsinns, das kaufen einem die Leute doch nicht ab und da muss ein Wandel her. Die Leute können sich ihr Leben nicht mehr leisten. Man sieht es doch in Kanada, wo die Lebensmittelpreise aufgrund von eklatanter Inflation explodiert sind. Da hat irgendwie eine Freundin von mir hat ein Video gesagt, da sagt sie, du, so eine Packung Spare Ribs kostet $200 im Supermarkt. Was? Ja, es war unglaublich und das schon seit 2 Jahren. Und deshalb unter anderem musste ja Trudeau jetzt auch gehen und unter dem Jubel der Menschen. Und das ist, wenn ich immer nur diesen Wähler, den Mehrheitswillen der Wähler ignoriere und die Leute ruhig stelle und wenn die mal aufmucken, sagen, ja, aber wenn man sowas sagt, das geht ja gar nicht, das ist ja, ihr seid ja alle Rechte. Das lassen sich die Leute nicht mehr bieten.
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1: Aber es gibt ja generell ein paar interessante Frauen auf dieser Regierungsliste. Ja, also das Innenministerium geht ja an Kristi Noem. Noem, glaube ich, ausgesprochen. Mhm. Noem geschrieben. Die war ja als Gouverneurin von South Dakota, also ganz toll in der Corona-Zeit. Also das war die freieste der ganzen USA. Keine Maskenpflicht, keine Schließung von Geschäften, keine Schulschließungen. Und dafür wurde sie 21 mit 62% der Stimmen wiedergewählt, ja. Das Einzige, was ich in der deutschen Schnappatmungspresse gelesen habe, also der war nur wichtig zu betonen, dass sie in ihren Memoiren geschrieben hatte, wie sie ihren Hund einschläfern ließ, weil der angeblich als Jagdhund versagte. Sie selbst sagt in einem Post, es war ein Arbeitshund, der Vieh angegriffen hat. Ich meine, es ist ja auch egal. Jetzt, das zeigt natürlich wieder, dass die Aufgabe der deutschen Propagandamedien ist, zum Beispiel, habt ihr irgendwas Negatives über die Noem? Ja. Habt ihr irgendeinen fiesen Satz über die Gebhardt? Ja? Hm. Und genauso und darum geht's.
2: Und dann ist es plötzlich auch kein Sexismus, die zu kritisieren. Das
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0: 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Jetzt Meldungen aus der Trigger FM Redaktion. Der sogenannte Wirtschaftsweise Martin Wedding warnt, das Rentenpaket nach der Landtagswahl in Sachsen-Anhalt aufzuschnüren. Wedding verweist auf die demografische Entwicklung und dringend notwendige Erwerbsmigration. AfD-Chefin Weidel brachte die Phrasen des Politikbetriebs auf den Punkt. Sie sagte, Deutschland ist bankrott und das müssen die verantwortlichen Parteien einfach mal sagen. Auch meinte sie zu Erwerbsmigration, jeder, der sich hier an unsere christlichen Werte halten und zum Wohl des Landes einen Beitrag leisten will, ist herzlich willkommen, egal von wo er kommt. Der ukrainische Generalstaatsanwalt Ruslan Krautschenko ist nach Korruptionsvorwürfen zurückgetreten. Er bestritt eine Beteiligung an einem Geldwäschenetzwerk für betrügerische Callcenter. Ermittlern zufolge seien Vermögen in Höhe von Millionen gewaschen worden. Sie durchsuchten Büros der Generalstaatsanwaltschaft und identifizierten 5 Mitglieder des Netzwerks. Amerikanische Investoren interessieren sich verstärkt für deutsche Industrieunternehmen. Gleichzeitig floss 2025 deutlich weniger Investitionskapital aus den USA nach Deutschland als im Jahr zuvor. Was zunächst widersprüchlich klingt, hat vor allem mit der Statistik zu tun, denn der Kauf eines Unternehmens und eine Investition in neue Produktionskapazitäten sind nicht dasselbe. Derzeit wird nur billig eingekauft und nicht in neue Fabriken investiert. Mitnehmen, was man billig kriegen kann, ist scheinbar das Motto. 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
1: In den Unternehmen finde ich, es ist ganz wichtig, eine offene Kommunikationskultur zu haben. Jeder sollte jeden ansprechen können, wenn er findet, dass irgendjemand einen Fehler gemacht hat. Und ob das jetzt der Angestellte zum Geschäftsführer ist oder wer auch immer, da gibt es ein schönes Beispiel, zum Beispiel Toyota, die bei ihrer Produktionslinie gehabt hat, da hat jeder einzelne Mitarbeiter, ganz egal, ob es ein Manager, der Geschäftsführer oder der Blinker-Einsetzer war, hat die Produktionslinie jederzeit aufhalten können und sagen, da haben wir ein Problem. Und so, damit haben sie auch die effizienteste Produktionsstraße dann aufgebaut und wurden einer der größten Autohersteller, weil einfach jeder jedes Problem ansprechen hat können. Und ich glaube, das ist ein elementarer Vorteil, wenn man so eine offene Gesprächskultur hat und einfach alles ansprechen kann.
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1: Aber die sind ja alle nicht mehr da. Jetzt sind ja so Leute da wie Georg Restle, ja, das ist der Monitor-Chef, der Chef des Politmagazins Monitor, ja. Der jetzt gerade wieder, was hat er alles auf X?
2: Jetzt guck mal, aber jetzt guck da mal, jetzt guck da mal. Also gerade also, was den Restle angeht, ja, ich gucke Monitor, seit ich irgendwie laufen kann. Der Restle hat eine politische Meinung, so. Und diese Meinung unterscheidet sich erstmal von meiner und von deiner vermutlich noch grundsätzlicher. Und dementsprechend ist der natürlich mit seinem Magazin in der Schusslinie von genau den Leuten, die mit dem, was er da sagt, überhaupt nichts anfangen können. Das stellen wir fest.
1: Ja, aber er hat jetzt auch nicht die Aufgabe, seine eigene politische Meinung in sein Magazin zu gießen.
2: So, weiß auf. Und der Punkt ist, das kann so lange gut gehen. Ein Magazin ist dann natürlich eine andere Sache als eine Nachrichtensendung. Ne? Magazin ist ja immer schon so ein bisschen anders. Der Punkt ist, das Problem ist nicht, dass der Georg Restle da seine Meinung sagt, sondern das Problem ist, dass es keinen anderen gibt, der eine Sendung macht, die auch zu diesem Zeitpunkt läuft.
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1: Geld ist für viele Menschen ein abstrakter Begriff. Wenn man sie fragt, was ist Geld, dann sagen die ja, das kriege ich für meinen Job und das kann ich dann ausgeben, kann ich ein Brötchen von holen, ist alles richtig. Wenn ich die Menschen frage, was ist Zeit, dann sagen die ja, das lese ich hier auf der Uhr ab und so. Die können keine Definition für Zeit geben und die meisten Menschen können auch keine Definition für Geld geben. Beide Dinge sind immer da, ob wir uns das wünschen oder wollen oder wenn wir eine Uhr haben und da sind 12 Striche drauf, dann repräsentieren diese Striche Ereignisse, die aufeinander aufbauen. Das ist Zeit, ja? Eine Kette kausaler Zusammenhänge. Was ist Geld? In dem Moment, wo wir Geld haben, Geld ist Lebenszeit. Wenn wir auf der Uhr 5 Striche mehr malen, haben wir dann mehr Zeit? Nein, wir haben einfach nur mehr Stunden. Wenn wir mehr Geldscheine erstellen, haben wir dann mehr Geld? Nein, wir haben mehr Scheine, die dieses Geld repräsentieren sollen. Und genau deswegen fällt dieser Geldwert.
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0: 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Jetzt Meldungen aus der Trigger FM Redaktion. Mecklenburg-Vorpommerns Ministerpräsidentin Manuela Schwesig versucht zwei Wochen vor der Landtagswahl AfD-Gegner hinter der SPD zu versammeln. Am Montag stellte sie ein neues Wahlplakat mit der Aufschrift »Die Frau gegen Blau« vor. »Ich bitte um die Stimmen von allen, die verhindern wollen, dass die AfD die Macht übernimmt. Ich bin eure Frau gegen Blau«, schrieb Schwesig auf X. Mit dieser Strategie erinnert Schwesigs Wahlkampf an den des brandenburgischen Ministerpräsidenten Dietmar Woidke. Der SPD-Politiker hatte die Landtagswahl 2024 ebenfalls auf einen Zweikampf mit der AfD zugespitzt und seine politische Zukunft an den ersten Platz geknüpft. Nach dem Wahldebakel der Blockparteien bei der Landtagswahl in Sachsen-Anhalt am Sonntag mehren sich die Stimmen, die eine Veränderung fordern. Insbesondere beim Umgang mit der AfD und der sogenannten Brandmauer. Diese wird zwar immer wieder von einzelnen Unionspolitikern in Frage gestellt, doch aus der SPD kamen entsprechende Forderungen bislang kaum. Nun stellt sich mit Markus Bauer erstmals ein sachsen-anhaltischer SPD-Kommunalpolitiker gegen den bisherigen Kurs und fordert ein Ende der Brandmauer auch bei der SPD. Kritiker meinen, jetzt kommen die, die ihre Fahne nach dem Wind richten, aus der Deckung und versuchen, ihre Pfründe zu sichern. Die AfD muss aufpassen, dass sie sich nicht die Parteienkorruption der Altparteien ins Haus holt. Deutschlands Gasspeicher könnten einer Branchenschätzung zufolge Anfang Februar vollständig leer sein, sollte der Winter sehr kalt werden. Das geht aus einem Papier des Gasspeicherverbandes INES hervor, das mehrere Szenarien durchrechnet und in Berlin veröffentlicht wurde. Ausgangspunkt der Schätzung ist, dass der Füllstand am 1. November bei 77% liegen wird. 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
1: Aber auch Obama ist natürlich ein verehrter, wie soll ich ihn ausdrücken, Mensch von Leuten, die wirklich Heiliger, nicht weiterdenken. Ja. Also Obama predigt sozusagen über den menschengemachten Klimawandel, dass der Wasserspiegel um 7 Meter steigen wird. Und seine nächste Aktion, also nicht geredet, sondern die Tat, ist, dass er sich für $14 Millionen in Martha's Vineyard ein Haus am Strand kauft. Und das passt eben für mich nicht zusammen. Und es gab Situationen, ich durfte Hillary Clinton mal persönlich die Hand schütteln, zusammen mit Senator McCain. Und ich kann dir sagen, ich bin so ein bisschen auch auf Karma und möchte viele Dinge mit eigenen Augen sehen. Da kann man fühlen, dass diese Menschen mehr als kalt sind.
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1: Du such dir aus, ob du Männlein oder Weiblein sagen kannst, jedes Jahr einmal und mit Männern im Frauensport. Ich habe mir tatsächlich schon überlegt, ob ich mir den Spaß gönnen soll und mal Mann werden möchte. Ja. Ich bin da noch nicht zu einem Schluss gekommen, aber ich kenne eine Frau, die das definitiv durchziehen möchte. Mhm. Und ich bin gespannt, was sie zu berichten hat. Aber sie haben es einfach übertrieben. Und das ist das Schöne an der Geschichte, dass eben die Leute da sagen, nee, mit uns jetzt nicht mehr. Aber und dass auch Politiker den Mut haben, aufzustehen und zu sagen, nein, das machen wir. Wir sehen es in Amerika, dass gerade Frauen in Senatorinnen aufstehen und sagen, uns kommt kein einziger Mann auf eine Frauentoilette. Ausschluss, Feierabend. Schade. Wir verbieten das einfach. Das sagt man hier in Deutschland und man muss schon 10.000 Euro Strafe zahlen, wenn ich einem Mann sage, du bist ein Mann. Also wir haben eine Menge Arbeit vor uns, wenn wir diese Freiheit erreichen wollen, die wir erreichen müssen. Ich glaube, wir sind auf einem guten Weg, aber wir müssen tatsächlich aktiv werden. Jeder Einzelne von uns und jeder, der hier sitzt.
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1: Aber es kann ja nicht die Lösung sein, dass man einen Fehler macht und danach einfach in eine kollektive Amnesie verfällt. Also ich muss schon sagen, mich triggert das tatsächlich ein bisschen, dass man darf dieses Wort Corona oder so ja quasi gar nicht mehr sagen, ohne dass ein losgeht. Und also ich weiß nicht, wie es euch geht, aber ihr wart wahrscheinlich die letzten 3 Jahre auch dabei, wie oft man einfach wirklich frustriert war, weil dieser Punkt einfach immer und immer wieder überschritten wurde, indem man ein bisschen Menschlichkeit erwartet hat und da war einfach eine Wand. Und ich finde, da muss tatsächlich was kommen. Und die schulden uns das nicht, aber sie schulden es der Gesellschaft.
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0: 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Jetzt Meldungen aus der Trigger FM-Redaktion. Die Hackergruppe Rüsida konnte 5,8 Terabyte an internen Daten aus der Berliner Verwaltung erbeuten. Nachdem ein Ultimatum der Hacker an den Berliner Senat abgelaufen war, wurde am Freitag das erste Datenpaket im Darknet veröffentlicht. Es war 5,3 Terabyte groß. In der Nacht zum Sonntag wurden dann weitere Daten veröffentlicht. Unter den bisher veröffentlichten Daten befinden sich neben Zugangsdaten auch Daten über die Infrastruktur Berlins, wie zum Beispiel die Trinkwasserversorgung der Stadt oder Notstromanlagen der Bundeswehr, aber auch über 5000 Personalakten und mehr als 16.000 E-Mail-Adressen. Laut dem Tagesspiegel sollen sich unter den Personalakten, neben eingescannten Ausweisen, auch Geburtsurkunden von Kindern der Staatsangestellten befinden. 43% der deutschen Maschinen- und Anlagenbauer entwickeln laut einer Umfrage des Branchenverbandes VDMA inzwischen im Ausland. 69% davon wollen ihre Forschung und Entwicklung jenseits der Grenzen ausbauen. China und Indien dürften an Bedeutung gewinnen. Der Verband sieht darin ein Alarmsignal für den Industriestandort Deutschland. Der sogenannte Wirtschaftsweise Martin Wedding warnt, das Rentenpaket nach der Landtagswahl in Sachsen-Anhalt aufzuschnüren. Wedding verweist auf die demografische Entwicklung und dringend notwendige Erwerbsmigration. AfD-Chefin Weidel brachte die Phrasen des Politikbetriebs auf den Punkt. Sie sagte, Deutschland ist bankrott und das müssen die verantwortlichen Parteien einfach mal sagen. Auch meinte sie zur Erwerbsmigration, jeder, der sich hier an unsere christlichen Werte halten und zum Wohl des Landes einen Beitrag leisten will, ist herzlich willkommen, egal von wo er kommt. 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
1: Also auf jeden Fall, Donald Trump ist glücklich mit diesen Personalentscheidungen. Der hat ein langes Statement in die Öffentlichkeit gestellt und da heißt es: Gemeinsam werden diese beiden wunderbaren Amerikaner meiner Regierung den Weg ebnen, die Regierungsbürokratie abzubauen, übermäßige Vorschriften abzuschaffen, verschwenderische Ausgaben zu kürzen und Bundesbehörden umzustrukturieren. Das heißt, der Wasserkopf wird geleert.
2: Ja, vor allem ist es eine ganz klare Kriegserklärung gegen die Geheimdienste CIA und FBI, die sich in den letzten Jahrzehnten abgekoppelt haben von jedweder Einflussnahme des Weißen Hauses. Da sind Eigendynamiken entstanden. Das ist der sogenannte Deep State, der dort wirklich läuft. Da werden Milliarden verschachert, die niemals jemand hinbekommt, wofür die eigentlich eingesetzt werden. Die Geheimdienste führen ein Eigenleben und haben letztendlich das Weiße Haus komplett kastriert. Und ich vermute mal, dass Donald Trump durch das Weiße Haus als Vertreter der amerikanischen Bürger die Macht wieder über die Geheimdienste zurückerobern wird. Und ich vermute mal, da werden ganz viele Köpfe rollen. Er spricht so von allgemeinen Kostensparen, aber ich glaube, es geht darum, hier das FBI und den CIA dort wirklich durchzurasieren.
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1: Nehmen wir mal an, jemand hat eine gute Altersvorsorge auf dem Konto, 100.000 Euro. Stellen Sie sich vor, jetzt die Bundesregierung hätte in den letzten Jahren gesagt, wir machen jetzt für Leute wie dich eine Sondervermögensteuer, wir nehmen dir 10.000 weg. Was wäre der auf die Barrikaden gegangen und alle, die ähnlich betroffen sind? Ne? So, es reichen nur 10% Inflation, also weniger, als wir jetzt in den letzten Jahren hatten.
2: Und die 10.000 sind auch weg.
1: Und ökonomisch sind die 10.000 auch weg. Ja, und der Staat gewinnt eben an allen Enden. Also der Realwert seiner Schulden vermindert sich durch die Inflation. Steuerlich rutschen die Leute in höhere Progressionsstufen. Freibeträge und dergleichen werden weniger wert. Auch Subventionen kann man so relativ elegant abbauen. Ja.
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2: DEI ist das Stichwort. Department of Government Efficiency hat gesagt, also jetzt gibt es schon das US Office of Personnel Management for Diversity Officers. Halt, Moment, ich muss ja umschalten hier. Also die Bundesregierung hatte so ein Diversity Office. Das ist jetzt schon deleted, Januar 20. Ja. Also das gibt's nicht mehr. Es gibt keine Diversity-Beauftragten mehr in der Bundesregierung selber. Das ist schon Geschichte sozusagen. Ja.
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0: 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Die Präsidenten der 16 Landesämter für Verfassungsschutz und der Präsident des Bundesamtes für Verfassungsschutz, Sinan Selin, kommen vom 9. bis 11. September zu Beratungen zusammen. Das berichtet das Redaktionsnetzwerk Deutschland unter Berufung auf Sicherheitskreise. Die Tagung sei länger geplant und keine Reaktion auf die Landtagswahl in Sachsen-Anhalt wurde eilig dazu erklärt. Allerdings werde auch das eine oder andere Wort über die AfD gewechselt werden müssen, heißt es von Teilnehmern. Amerikanische Investoren interessieren sich verstärkt für deutsche Industrieunternehmen. Gleichzeitig floss 2025 deutlich weniger Investitionskapital aus den USA nach Deutschland als im Jahr zuvor. Was zunächst widersprüchlich klingt, hat vor allem mit der Statistik zu tun, denn der Kauf eines Unternehmens und eine Investition in neue Produktionskapazitäten sind nicht dasselbe. Derzeit wird nur billig eingekauft und nicht in neue Fabriken investiert. Mitnehmen, was man billig kriegen kann, ist scheinbar das Motto. Der ukrainische Generalstaatsanwalt Ruslan Krautschenko ist nach Korruptionsvorwürfen zurückgetreten. Er bestritt eine Beteiligung an einem Geldwäschenetzwerk für betrügerische Callcenter. Ermittlern zufolge seien Vermögen in Höhe von Millionen gewaschen worden. Sie durchsuchten Büros der Generalstaatsanwaltschaft und identifizierten 5 Mitglieder des Netzwerks. 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
1: So, und das ist eine Hysterisierung machen. Und wenn man dann in der Summe ganz schnell gesagt es vergleicht, wir haben das erlebt in den 80er Jahren, als AIDS rauskam und man zwar erstmal wusste, es betraf Homosexuelle, es war sehr schnell klar, dass es auch andere Leute betraf, also Frauen, Kinder in Afrika. Es war sehr schnell deutlich, dass nicht nur Homosexuelle betroffen waren davon. Die Todesrate war bei Corona ausgemacht nach WHO und RKI um die 1-2%. Bei AIDS war die Todesrate 100%. Wer es hatte, war tot. Und man hat sich nicht getraut, aus dem Glas des Freundes oder des Nachbarn zu trinken. So hysterisch war die Situation damals, weil man nicht wusste, wer sich wie ansteckt. Und dass man küssen durfte, kam erst 5 Jahre später raus und so. So, man hat nicht ein Restaurant, keinen Betrieb geschlossen. Und deswegen war diese Reaktion, was man allmählich auch anerkennt, vollkommen überzogen.

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1: Dass der Staat sich zurückziehen soll mit diesem ganzen Scheiß Quoten und das und jenes und das ist verboten und das ist verboten. Die sollen sich konzentrieren auf das, was Staatsaufgaben sind. Innere aber Sicherheit, äußere Sicherheit, was auch immer. Aber nicht diesen Markt regulieren zu versuchen und zu meinen, sie könnten bestimmen, was jetzt die beste Antriebstechnologie ist. Und das hat man ja in Deutschland gemacht. Ja, deswegen geht's bei den synthetischen Benzinen und Ölen geht's nicht weiter. Ja, und das wäre auch ein Weg. Und es soll einfach die Wissenschaft soll einfach und der Markt soll das entscheiden und der Verbraucher soll entscheiden, was er will.

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1: An ihren Preisen sollt ihr sie erkennen. Ja. Das ist aber wirklich schon wie in der alten Sowjetunion. Ja. Ich hab mal nachgeguckt. Also Maiti hat den Grimme-Preis bekommen, die Leibniz-Medaille, den Jakob-Grimm-Preis, den Nannen-Preis, wurde Journalistin des Jahres, hat den Hans-Joachim-Friedrich-Preis bekommen, den Medium-Magazin-Preis und natürlich das Bundesverdienstkreuz.
2: Wird das auch noch?
1: Also ich habe irgendwas sicherlich vergessen. Die meisten dieser Preise hat sie zusammen mit Christian Drosten bekommen. Also echt, die strammsten Mitmacher kriegen die dicksten Orden. Ja. Also diese Preise heißen bei mir ab jetzt nur noch Pinocchio-Preise. Du musst nur erzählen, die Spritze wirkt, sogar als Fremdschutz, die Ungeimpften sind an allem schuld und ohne Impfpflicht geht die Pandemie nie zu Ende. Und schon rollen Preise und natürlich die Kohle, weil fast alle dieser Preise sind mit richtig Geld verbunden.
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0: 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Jetzt Meldungen aus der Trigger FM Redaktion. 43% der deutschen Maschinen- und Anlagenbauer entwickeln laut einer Umfrage des Branchenverbandes VDMA inzwischen im Ausland. 69% davon wollen ihre Forschung und Entwicklung jenseits der Grenzen ausbauen. China und Indien dürften an Bedeutung gewinnen. Der Verband sieht darin ein Alarmsignal für den Industriestandort Deutschland. Die Hackergruppe Rüsida konnte 5,8 Terabyte an internen Daten aus der Berliner Verwaltung erbeuten. Nachdem ein Ultimatum der Hacker an den Berliner Senat abgelaufen war, wurde am Freitag das erste Datenpaket im Darknet veröffentlicht. Es war 5,3 Terabyte groß. In der Nacht zum Sonntag wurden dann weitere Daten veröffentlicht. Unter den bisher veröffentlichten Daten befinden sich neben Zugangsdaten auch Daten über die Infrastruktur Berlins, wie zum Beispiel die Trinkwasserversorgung der Stadt oder Notstromanlagen der Bundeswehr, aber auch über 5000 Personalakten und mehr als 16.000 E-Mail-Adressen. Laut dem Tagesspiegel sollen sich unter den Personalakten, neben eingescannten Ausweisen, auch Geburtsurkunden von Kindern der Staatsangestellten befinden. Deutschlands Gasspeicher könnten einer Branchenschätzung zufolge Anfang Februar vollständig leer sein, sollte der Winter sehr kalt werden. Das geht aus einem Papier des Gasspeicherverbandes INES hervor, das mehrere Szenarien durchrechnet und in Berlin veröffentlicht wurde. Ausgangspunkt der Schätzung ist, dass der Füllstand am 1. November bei 77% liegen wird. 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
1: Was ich viel gefährlicher finde, ist, dass Medien ihre Verantwortung nicht wahrnehmen, also die Aufpasser zu sein. Sie fügen sich einfach diesen Top-Down-Narrativen, getragen von den Eliten. Bestes Beispiel, Fridays for Future, Black Lives Matter, die ganze Wokeness-Geschichte. Wenn man sich mal anguckt, wer fundet das? Das sind keine organischen Bewegungen, die wo Menschen auf die Straße gehen und sagen, ja, wir fühlen uns jetzt hier eingeschränkt, und sowas wie die afroamerikanische Bürgerrechtsbewegung, ja. Das war eine Bewegung, die gegen das System gerichtet war. Jetzt haben wir plötzlich eine Moralisierung und jeder muss sich diese Bewegung anschließen.
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1: Wir sehen auch das Personal, was da reingesteckt wird. Ich erlebe es ja an der Uni. Wir haben ja mittlerweile eine Hochschulquote von 50% drüber sogar. Also jeder zweite aus jedem Altersjahrgang geht auf die Hochschule. Das war mal in der alten Bundesrepublik 20% in den 80ern, 60er Jahre 5%. Die Zahl der Spitzenpositionen hat sich ja nicht parallel vermehrt. Was machen diese ganzen Leute, die bei uns studieren, also bei mir studieren, bei anderen Sozial- und Geisteswissenschaftlern studieren? Die gehen in solche Fabriken rein, um Begriffe zu konfektionieren, mit denen dann am Ende Denken manipuliert wird.

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1: Ich weiß auch, dass Milei Musk Bücher der österreichischen Schule überreicht hat und dass Musk die auch liest. Und man merkt das auch, wenn man Musk auf Twitter verfolgt oder X jetzt, dass diese Tweets doch sehr libertär sind. Ja, vor ein paar Tagen hat er gesagt, weniger Staatsausgaben bedeutet mehr Macht für die Bürger. Ja, das ist eine klare libertäre Aussage. So, dann hat er, und das hat natürlich auch Trump mitbekommen, dass Milei erfolgreich ist und dass Milei gut ankommt. Ja, und Trump ist da Opportunist. Ja, Trump ist kein geborener Libertärer oder Ökonomieprofessor wie Milei, der von der Sache überzeugt ist. Aber Trump sieht eben, dass das erfolgreich ist. Da ist er Pragmatist und hat dann eben das Deregulierungsministerium, was es in Argentinien gibt, kopiert.
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0: 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Jetzt Meldungen aus der Trigger FM Redaktion. Mecklenburg-Vorpommerns Ministerpräsidentin Manuela Schwesig versucht 2 Wochen vor der Landtagswahl AfD-Gegner hinter der SPD zu versammeln. Am Montag stellte sie ein neues Wahlplakat mit der Aufschrift »Die Frau gegen Blau« vor. »Ich bitte um die Stimmen von allen, die verhindern wollen, dass die AfD die Macht übernimmt. Ich bin eure Frau gegen Blau«, schrieb Schwesig auf X. Mit dieser Strategie erinnert Schwesigs Wahlkampf an den des brandenburgischen Ministerpräsidenten Dietmar Woidke. Der SPD-Politiker hatte die Landtagswahl 2024 ebenfalls auf einen Zweikampf mit der AfD zugespitzt und seine politische Zukunft an den ersten Platz geknüpft. Der sogenannte Wirtschaftsweise Martin Wedding warnt, das Rentenpaket nach der Landtagswahl in Sachsen-Anhalt aufzuschnüren. Wedding verweist auf die demografische Entwicklung und dringend notwendige Erwerbsmigration. AfD-Chefin Weidel brachte die Phrasen des Politikbetriebs auf den Punkt. Sie sagte, Deutschland ist bankrott und das müssen die verantwortlichen Parteien einfach mal sagen. Auch meinte sie zu Erwerbsmigration, jeder, der sich hier an unsere christlichen Werte halten und zum Wohl des Landes einen Beitrag leisten will, ist herzlich willkommen, egal von wo er kommt. Eine neue INSA-Umfrage zeigt eine relative Mehrheit für Gespräche mit der AfD über die Bildung einer Landesregierung in Sachsen-Anhalt. 42% der Befragten finden, dass die in den Landtag eingezogenen Parteien Gesprächsangebote der AfD annehmen sollten. 39% sind dagegen. 19% antworteten mit »weiß nicht« oder machten keine Angabe. Auch eine neue bundesweite Umfrage von Infratest DIMAP, die im ARD-Brennpunkt vorgestellt wurde, zeigt, wie knapp die Deutschen bei der Frage nach einer möglichen AfD-Regierung in Sachsen-Anhalt gespalten sind. Auf die Frage, ob AfD-Spitzenkandidat Ulrich Siegmund zum Ministerpräsidenten von Sachsen-Anhalt gewählt werden sollte, antworteten 45% mit Ja und 48% mit Nein. 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
1: Aber Tatsache ist, wir sind damit offiziell jetzt an einem Punkt angekommen in Dunkeldeutschland, in dem eben kritische Berichterstattung gleichgesetzt wird mit Spionage ausländischer Agenten. Und da, ich meine, es ist nicht mehr weit, Simon, das mag jetzt meine wilde Fantasie sein, aber da sehe ich schon irgendwann ihn vor ein Mikrofon treten, beispielsweise direkt nach Annullierung der Bundestagswahlen, die jetzt bald stattfinden, und dann erklären, dass die hybride Kriegsführung Russland es nötig macht, dass die Spione und feindlichen Agenten, die sich Medien nennen, neue Medien nennen in Deutschland, eben direkt angegangen werden. Da könnten dann zum Beispiel auf einen Schlag auch Zahlungen an sämtliche Konten von diesen Menschen verboten werden oder auch die Unterstützung strafbar gemacht werden. Das ist jetzt kein weiter Schritt mehr.
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1: Also die AfD-Co-Vorsitzende Alice Weidel, wir haben heute eine bemerkenswerte Rede von ihr eingestellt, die ist ziemlich sauer und diese Zögerlichkeit von Herrn Merz, die versteht sie nicht. Sie sagt wörtlich, mit jedem Tag Taktiererei der CDU und CSU sterben in der Ukraine sinnlos Menschen, kommen Tausende von Messerstechern und Sozialsystemzerstörern über die deutschen Grenzen. Und ganz wörtlich sagt sie, der nächste Messermord geht auf das Ticket der Union. Merz verfolge lediglich das Ziel, sich mit den Stimmen von SPD und Grünen zum Kanzler wählen zu lassen. Und deswegen sei Merz natürlich kein Vertreter einer Art Politikwechsel.
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1: Deforestation Regulation, also das Regulierprinzip, das Entwalten für Buchdruck zum Beispiel, das Entwalten der Wälder. Das heißt, wir müssen in Zukunft, das sollte eigentlich jetzt dieses Jahr schon ratifiziert werden, also ab Ende des Jahres muss jeder Verlag, und gerade die Kleinen wird es treffen, jeder Verlag muss nachweisen, welche Buchseite mit welchem Baum letztendlich hergestellt wurde mit Geodaten. Also das heißt, und da ist der Buchherausgeber ist verantwortlich dafür. Das heißt, er muss die Lieferkette bis zum Baum im Wald zertifizieren. Nicht nur, dass es Menschen unmöglich ist, es wird enorme Kosten verursachen und es ist eigentlich das Ende des gedruckten Buchs. Zumindest das Buch, was noch von kleinen Verlagen kommt, die nicht zensiert werden.

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Jetzt Meldungen aus der Trigger FM Redaktion. Die Bundesschatzmeisterin der Jungen Union fordert Bundeskanzler und CDU-Parteichef Friedrich Merz zum Rücktritt auf. Clara von Natusius sagte in einem Instagram-Video, dass es einen personellen Neuanfang in der Partei brauche, um wieder Vertrauen herzustellen. Die neuen Gesichter dürften nicht nur nach Verwaltung des Abstiegs aussehen. Sie stehe zu dieser Aussage, auch wenn sie als Nestbeschmutzerin beschimpft werde. Elbridge Colby, Unterstaatssekretär im US-Kriegsministerium, hat die Europäer unmissverständlich aufgefordert, sich auf einen langwierigen Krieg in der Ukraine einzustellen. Die Ukraine werde noch Monate und Jahre Unterstützung benötigen. Colby betonte, dass Europa die Unterstützung für die Ukraine fortsetzen und wo nötig ausbauen müsse. Über diese Unterstützung kaufen die europäischen NATO-Staaten US-Waffen und liefern sie an Kiew. Gleichzeitig solle Europa die eigene Wiederaufrüstung und Reindustrialisierung beschleunigen. Beobachter übersetzen das mit: Die europäischen Steuerzahler sollen also weiterhin Milliarden in US-Rüstungsgüter stecken, die eigenen Rüstungsindustrien hochfahren und gleichzeitig die ukrainische Front am Laufen halten, ohne dass ein Ende des Konflikts absehbar wäre. 2 Tage nach der herben Niederlage bei der Landtagswahl in Sachsen-Anhalt hat die CDU-Landtagsfraktion den noch Regierungschef Sven Schulze zu ihrem neuen Vorsitzenden gewählt. Der 47-Jährige trat überraschend zur Wahl an und setzte sich in einer Kampfabstimmung gegen Amtsinhaber Guido Heuer mit 8-7 Stimmen durch. Beobachter meinen, dass er sich somit selbst gewählt hat, da er nur eine Stimme für die Mehrheit bekam. Auch ist klar, dass jetzt einige Mitglieder der CDU-Fraktion einen Grund haben, zur AfD zu wechseln. Denn Sven Schulze hat mit diesem Verhalten gezeigt, dass es der CDU und ihm nur um Posten und das Abgreifen von Steuergeldern geht, obwohl die Wähler in Sachsen-Anhalt ihm und seiner Partei augenscheinlich das Vertrauen entzogen haben. 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
1: Letztendlich ist es ganz genauso, wie du sagst. Der Dollar ist, wenn man jetzt das vielleicht überspitzt sagt, auch eine Waffe. Der Dollar ist eine Kriegswaffe. Der Dollar ist gebackt mit dem amerikanischen Militär, das letztendlich auch überall einmarschieren kann, um sich Rohstoffe zu sichern. Das ist eigentlich, wenn man es ganz einfach ausdrücken will, das Spiel, was in der Welt funktioniert. Mhm. Wenn wir heute den amerikanischen Aktienmarkt sehen, dann sprechen wir über eine Bewertung von 65 Trillionen, also in Deutsch Billionen, sprich 65.000 Milliarden Marktkapitalisierung, also alles, was der US-Aktienmarkt wert ist. Und das ist heute zum ersten Mal mehr als alle anderen Aktienmärkte der Welt.
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1: Da sind natürlich jetzt vor allem auch die anderen Länder gefordert, ganz vorne ran Deutschland. Also ich finde grundsätzlich, dass jeder alles sagen können muss. Und zwar ausnahmslos alles. So hart gehe ich daran. Und derjenige, der wirklich furchtbare Dinge sagt, der mit dem Hakenkreuz durch die Gegend läuft oder was auch immer, der outet sich selbst damit. Und unterm Strich gesehen gibt es dann auch den Druck der Menschen, die diese Menschen von sich aus dann isolieren, aber dann aus einer eigenen Haltung heraus. Dafür braucht es keinen Gesetzgeber. Diese 130 Strafgesetzbuch, Volksverhetzung, all diese Dinge, das sind letztendlich Grundparagraphen, die in dem Moment, wenn der Rechtsstaat wegfällt, wie wir es zurzeit zum Beispiel haben, in Deutschland kann ich es deutlich sehen und auch in USA ist es ziemlich deutlich geworden, dass man dann an der Stelle dieses Ding ausdehnen kann. Dann kommen solche absurden Begriffe wie Hass und Hetze, die nicht einmal definiert sind. Und das ist jetzt für deutsche Situation. Insofern bin ich der Meinung, jeder muss alles sagen.
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0: Deutschland ist ein reiches Land mit armen Bürgern und Italien ist ein armes Land mit reichen Bürgern. Und da hat er immer darauf angespielt, dass die Italiener, ich glaube, zu 80% ihr Haus besitzen. Und darum ging es im Grunde genommen auch, dass hier der italienische Privat das Privatvermögen um ein Vielfaches größer ist als das deutsche. Ich glaube, der Durchschnitt in Deutschland hat ein Vermögen von 30 oder 33.000 Euro und bei den Italienern ist es 100.000.
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0: 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Jetzt Meldungen aus der Trigger FM Redaktion. Deutschland ist in der neuesten PISA-Studie aus dem Jahr 2025 so schlecht wie noch nie. Die 15-Jährigen in Deutschland haben in den Kategorien Lesen, Rechnen und Naturwissenschaften besonders schlecht abgeschnitten. Demnach erreicht jeder dritte Neuntklässler in Mathe und beim Lesen nicht die Mindestanforderungen. Gleichzeitig nimmt die Zahl der Leistungsstarken ab. Auffällig ist dabei der große Unterschied zwischen Schülern mit und ohne Migrationshintergrund. So hinken laut der Studie Schüler mit Migrationshintergrund selbst bei Naturwissenschaften, wo etwa die Befähigung zur deutschen Sprache eine geringere Rolle spielt, deutlich hinterher. Schüler ohne Migrationshintergrund erreichen in der Kategorie demnach 521 PISA-Punkte, deutlich über dem OECD-Durchschnitt. Innenminister Alexander Dobrindt von der CSU sagte zur angeblichen Bedrohung aus Russland: Wer unsere Infrastruktur angreift, muss wissen, wir können zurückschlagen und wir können ihre Infrastruktur stören und zerstören. Wir werden uns als Gesellschaft nicht dauerhaft unter Druck setzen lassen. Die Äußerungen erfolgen einen Monat nach dem angeblich russischen Drohnenangriff auf den Flughafen Leipzig. Friedensaktivisten vermuten, dass dieser Vorfall als Grund genutzt werden soll, um einen Ausnahmezustand in Deutschland auszurufen, solange die Macht noch bei den Altparteien liegt. Auch Friedrich Merz wies bei der Generaldebatte im Bundestag explizit auf diesen, aus seiner Sicht, russischen Angriff hin. Der aktuelle Kanzler Friedrich Merz, CDU, hat sich in seiner Rede in der Generaldebatte im Bundestag bemüht, kämpferisch aufzutreten. Dabei warf er der AfD Wahlbetrug vor und attestiert ihr Pläne für ethnische Säuberungen. Er unterstellte, dass die AfD Ausländer abschieben will, die in Deutschland arbeiten. Weiter führte er aus, dass dann das Handwerk und die Gesundheitssysteme zusammenbrechen. Diese Aussagen von Merz irritieren, da AfD-Chefin Alice Weidel gerade erst in der Bundespressekonferenz zum wiederholten Mal mit dieser Lüge aufräumte und unterstrich, dass selbstverständlich alle Menschen, egal woher sie kommen, in Deutschland willkommen sind, wenn sie sich an die christlichen Werte der Gesellschaft halten und zum Wohlstand Deutschlands beitragen wollen. 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
1: Ich möchte doch darauf hinweisen, dass wir eine merkwürdige Situation haben. Wir haben in Frankreich eine Regierung, die eigentlich nicht mehr legal ist. Wir haben in Rumänien jetzt eine Wahl, die nicht akzeptiert wird, wo neu abgestimmt wird. Wir haben in Georgien so eine Wahl. Wir haben bei uns demnächst Neuwahlen, die kommen. Also es gibt in Europa zurzeit eine ganze Reihe von Ländern, die in so einem sehr wackeligen Zustand sind. Also wo man nicht sagen kann, das, was wir so gewohnt sind, gibt jetzt nach 4 Jahren eine Regierung nochmal neu. Also ich möchte eigentlich ein Empfinden ausdrücken. Ich habe so ein Gefühl, dass wir unterwegs sind, so in dicken schwarzen Wollmänteln über einen zugefrorenen See ziehen ans nächste Ufer und haben im Schlepptau unsere Kühlschränke und ein Elektrofahrzeug und alle möglichen anderen Sachen und ziehen da dran und ab und zu bricht jemand durch das Eis durch.
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1: Es ist ja natürlich nicht alles schlecht. Also ich glaube, wir tun uns auch nichts Gutes damit, wenn wir jetzt da sitzen und sagen, alles furchtbar, alles weg, alles neu, sondern wir müssen, genauso wie wir gesagt haben, Mittelstand ist das Rückgrat, wir müssen verstehen, okay, was sind die guten Dinge bei der Insolvenz, was sind die schlechten Dinge?

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2: Grund, warum das zersplitterte Europa so viele Erfindungen, so viele Innovationen hervorgebracht hat, weil es Wettbewerb gab. Und in dem Moment, wo man das wieder belebt und die Voraussetzungen dafür könnten im Grundgesetz genau genommen nicht besser sein, auch wenn der Föderalismus ganz schön gelitten hat in den letzten Jahrzehnten und heute de facto nur noch beim Thema Bildung und beim Thema innere Sicherheit bei der Polizei besteht, genau genommen war das ein Geschenk nach dem Zweiten Weltkrieg an die damals junge Bundesrepublik, diesen Föderalismus einzuführen. Und auch das ist eigentlich nicht so schwer zu erklären. Wenn man den wiederbelebt, hat man die Voraussetzungen dafür geschaffen, dass ganz viel ohne Zentralmacht in Berlin funktioniert und wir eben nicht 17 Ministerien plus 2 Staatsminister brauchen, sondern vermutlich gut und gern mit der knappen Hälfte auskämpfen.
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Der noch amtierende Ministerpräsident des Landes Sachsen-Anhalt, Sven Schulze, CDU, will verhindern, dass ein Ministerpräsident der AfD ab Oktober die rechtlich umstrittene Ministerpräsidentenkonferenz, MPK, leitet. Wegen der bevorstehenden und noch unsicheren Regierungsbildung in Sachsen-Anhalt hat er den amtierenden Vorsitzenden der Konferenz, den rheinland-pfälzischen Ministerpräsidenten Gordon Schnieder, CDU, darum gebeten, dass nicht wie geplant Sachsen-Anhalt, sondern ein anderes Bundesland ab Oktober den Vorsitz übernimmt. Die Ministerpräsidentenkonferenz hatte in ihrer Sitzung vom 12. März beschlossen, dass das Land Sachsen-Anhalt turnusgemäß ab dem 1. Oktober für ein Jahr den Vorsitz der Länderrunde führt. In dem Gremium stimmen die Ministerpräsidenten ihre Positionen ab und koordinieren sich zudem auch mit der Bundesregierung und dem Bundeskanzler. 2 Tage nach der Landtagswahl in Sachsen-Anhalt hat US-Präsident Donald Trump den Wahlerfolg der AfD als wirklich großen Abend begrüßt. In Anlehnung an seinen MAGA-Slogan Make America Great Again fügte Trump das auf Deutschland umgemünzte Akronym MGGR hinzu, was offenbar Make Germany Great Again bedeuten soll. Sie haben endlich genug von den absolut schrecklichen Einwanderungsregeln und Vorschriften, die Deutschland so sehr geschadet haben. Er fügte hinzu, sie sind auf dem Vormarsch und lassen sich das nicht mehr gefallen. Der ehemalige US-Botschafter in Deutschland, Richard Grenell, nannte das Wahlergebnis auf X einen großen Gewinn und einen neuen Tag in Deutschland. Die Bevölkerung sei bereit für Veränderungen, egal wie sie genannt werden. Die Bundesschatzmeisterin der Jungen Union fordert Bundeskanzler und CDU-Parteichef Friedrich Merz zum Rücktritt auf. Clara von Natusius sagte in einem Instagram-Video, dass es einen personellen Neuanfang in der Partei brauche, um wieder Vertrauen herzustellen. Die neuen Gesichter dürften nicht nur nach Verwaltung des Abstiegs aussehen. Sie stehe zu dieser Aussage, auch wenn sie als Nestbeschmutzerin beschimpft werde. 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
1: Und wer mal in Asien war, stellt fest, du, die können nicht nur lesen und schreiben, das sind große Städte, die werden mit ihren Projekten auch tatsächlich fertig, die Flughäfen, so, die sind nicht mehr Hinterwäldler. So, aber das Bild, was wir von ihnen haben, ja, die sollen unsere Sachen zusammenbauen, das stimmt eben nur noch in unseren Köpfen, aber es hat mit der Realität nichts mehr zu tun. Und deswegen die BRICS-Staaten, die kriegst du nicht mehr klein, das kannst du vergessen, das wird immer so 2 vor, 1 zurück, 2 vor, 1 zurück, und wir müssen uns daran gewöhnen, dass der Zug hier abgefahren ist. Die Musik spielt inzwischen in Asien, aber als amerikanischer Präsident kannst du das natürlich deinen Wählern nicht verkaufen. Deswegen, wenn man sagt, America great again, muss man sagen, ja, aber nur in Amerika. Weil Amerika, also die USA, spielen letztendlich keine große Rolle mehr. Das kannst du vergessen.
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1: Zum Beispiel auch in dieser Phase, wo das ja jetzt möglich war mit dem Distanzunterricht. Mhm. Viele junge Menschen, deswegen nimmt das so, hat das so stark auch zugenommen, glaube ich, haben da das erste Mal die Erfahrung gemacht, Mensch, ich kann ja meinen Tag strukturieren, ich bin ja frei, ich kann mich mit dem widmen, was ich möchte, und haben das erste Mal so erlebt und verstehen überhaupt nicht nach dieser Zeit, wieso soll ich da jetzt wieder zurückgehen? Nein, ich gehe da nie wieder zurück.
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1: Dann gab es ja die große, diese Tavistock-Klinik, die in London stand, wo als erstes, glaube ich, in Europa diese Umoperationen an Teenagern durchgeführt werden. Die ist inzwischen geschlossen. Und nicht, weil die kein Geld verdient haben, sondern weil es so viele Prozesse gibt gegen die Ärzte, die dort gearbeitet haben, diese Operationen durchgeführt haben. Und weil sich so viele dieser jungen Menschen, die das an sich machen, haben diese Verstümmelung, kann ja gar nicht anders sagen, das ist ja...

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Ein Forscher der KI-Firma Anthropic ist mit einer drastischen Warnung zurückgetreten. Die großen Entwickler künstlicher Intelligenz handelten unverantwortlich und spielen mit unserem Leben, sagte er. Bald werde es Computersysteme geben, deren Fähigkeiten die von Menschen überträfen. Der OpenAI-Manager umschrieb ausführlich, warum moderne KI-Systeme schwerer zu kontrollieren seien. Man lasse diese künstliche Intelligenz eher wachsen, statt sie zu designen. KI-Systeme seien ein Produkt komplexer Prozesse. Unsere groß angelegten Trainingsläufe sind Experimente und wir sind manchmal erschüttert von ihren Ergebnissen.

AfD-Chefin Alice Weidel ist im Bundestag in der hitzigen Generaldebatte scharf mit der Bundesregierung und Friedrich Merz ins Gericht gegangen. Die Wähler in Sachsen-Anhalt haben es ihnen in der Sprache des demokratischen Souveräns mit aller Klarheit mitgeteilt. Schwarz-Rot ist vorbei, eröffnete die AfD-Chefin. Die Menschen wollen endlich einen Politikwechsel. Sie wollen kein Weiter-so. Außerdem sagte sie, der Bundesrechnungshof warne vor der Schuldenfalle, in die Merz und Klingbeil Deutschland führen. Ende der Wahlperiode würden bereits die gesamten Steuereinnahmen nur für Zinsen und Sozialausgaben draufgehen. Währenddessen fegt die Deindustrialisierung mit einer anwachsenden Dynamik über unser Land hinweg. Staatssektor und Asylindustrie seien die einzigen verbliebenen Wachstumssektoren in Deutschland, erklärte Weidel. Elbridge Colby, Unterstaatssekretär im US-Kriegsministerium, hat die Europäer unmissverständlich aufgefordert, sich auf einen langwierigen Krieg in der Ukraine einzustellen. Die Ukraine werde noch Monate und Jahre Unterstützung benötigen. Colby betonte, dass Europa die Unterstützung für die Ukraine fortsetzen und wo nötig ausbauen müsse. Über diese Unterstützung kaufen die europäischen NATO-Staaten US-Waffen und liefern sie an Kiew. Gleichzeitig solle Europa die eigene Wiederaufrüstung und Reindustrialisierung beschleunigen. Beobachter übersetzen das mit, die europäischen Steuerzahler sollen also weiterhin Milliarden in US-Rüstungsgüter stecken, die eigenen Rüstungsindustrien hochfahren und gleichzeitig die ukrainische Front am Laufen halten, ohne dass ein Ende des Konflikts absehbar wäre. 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
1: Die Wirtschaft ist kaputt. Die ist innerhalb von 3 Jahren kaputt gemacht worden von diesen Figuren. Und mich wundert immer noch, Andreas, diese Ruhe, mit der sie alle, natürlich rumort es hier und da und der eine oder andere ist schon ziemlich verzweifelt, aber im Großen und Ganzen, wo sind denn die ganzen Prominenten? Warum steht denn da keiner auf der Matte und beschwert sich? Und wenn es einer tut, beispielsweise wie Thomas Gottschalk, der sagt, Mensch, also hier läuft alles schief und du kannst nicht mal mehr was sagen, dann wird er gebasht, gedisst, auf eine ganz üble Weise schlecht gemacht, wie das die, ich weiß gar nicht, wie die richtig heißt, diese WDR-Moderatorin Kebekus, genau, die also ein diffamierendes Lied über ihn gesungen hat.
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1: Jordan Peterson hat mal irgendwann gesagt, es fängt damit an, dass man morgens aufsteht und sein Bett macht und durch diesen kleinen Akt den Griff auf sein eigenes Leben demonstriert. Und es sind also die kleinen Handlungen, die mich zum freien und auch selbstständig tätigen Individuum hinführen. Und es ist natürlich deutlich aufwendiger, weil ich nicht unbedingt dann nach erfolgter Handlung die Erfolgsaussicht habe, das sozusagen, dass ich da eine positive Bestätigung erfahre. Aber es ist auch alternativlos. Also wir müssen uns wieder unserer eigenen Kraft selbst bemächtigen. Und das gilt für alle Aspekte, die als Grundpfeiler von dem, was wir gesellschaftliches Zusammenleben benennen, ausmachen.
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2: Du hast ein Immunsystem. Das Immunsystem schafft mindestens mal 93-94% aller Virenerkrankungen, ob das mit Pandemie oder mit Epidemie oder sonst wie ist, beiseite. Wenn du das Immunsystem stärkst, hast du schon viel gekonnt. Das kannst du stärken, indem du zum Beispiel in die Sauna gehst. Was machen die Schwachköpfe in der Corona-Zeit? Sie schließen die Saunen. Das Vieh, also der Virus, ist ab 60, 63 Grad über die Wupper. Die Bakterien fühlen sich eigentlich nur wohl bei 31 Grad in unserem Körper. Bei 35, 36 ist denen schon unwohl. Und wenn Fieber entsteht, sind sie ganz weg. Also hat der Adenne, der auf andere Noxen auch noch aus war im Krebsbereich, allen empfohlen Überwärmungstherapien. Wir machen Saunen. Bei der Sauna ist auch wichtig, dass man ganz auskühlt zwischendurch. Alles das war lahmgelegt während der Corona-Zeit.
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Innenminister Alexander Dobrindt von der CSU sagte zur angeblichen Bedrohung aus Russland: Wer unsere Infrastruktur angreift, muss wissen, wir können zurückschlagen und wir können ihre Infrastruktur stören und zerstören. Wir werden uns als Gesellschaft nicht dauerhaft unter Druck setzen lassen. Die Äußerungen erfolgen einen Monat nach dem angeblich russischen Drohnenangriff auf den Flughafen Leipzig. Friedensaktivisten vermuten, dass dieser Vorfall als Grund genutzt werden soll, um einen Ausnahmezustand in Deutschland auszurufen, solange die Macht noch bei den Altparteien liegt.

0: Auch Friedrich Merz wies bei der Generaldebatte im Bundestag explizit auf diesen aus seiner Sicht russischen Angriff hin. Die Bundesschatzmeisterin der Jungen Union fordert Bundeskanzler und CDU-Parteichef Friedrich Merz zum Rücktritt auf. Clara von Natusius sagte in einem Instagram-Video, dass es einen personellen Neuanfang in der Partei brauche, um wieder Vertrauen herzustellen. Die neuen Gesichter dürften nicht nur nach Verwaltung des Abstiegs aussehen. Sie stehe zu dieser Aussage, auch wenn sie als Nestbeschmutzerin beschimpft werde. Der noch amtierende Ministerpräsident des Landes Sachsen-Anhalt, Sven Schulze, CDU, will verhindern, dass ein Ministerpräsident der AfD ab Oktober die rechtlich umstrittene Ministerpräsidentenkonferenz, MPK, leitet. Wegen der bevorstehenden und noch unsicheren Regierungsbildung in Sachsen-Anhalt hat er den amtierenden Vorsitzenden der Konferenz, den rheinland-pfälzischen Ministerpräsidenten Gordon Schnieder, CDU, darum gebeten, dass nicht wie geplant Sachsen-Anhalt, sondern ein anderes Bundesland ab Oktober den Vorsitz übernimmt. Die Ministerpräsidentenkonferenz hatte in ihrer Sitzung vom 12. März beschlossen, dass das Land Sachsen-Anhalt turnusgemäß ab dem 1. Oktober für ein Jahr den Vorsitz der Länderrunde führt. In dem Gremium stimmen die Ministerpräsidenten ihre Positionen ab und koordinieren sich zudem auch mit der Bundesregierung und dem Bundeskanzler. 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
1: Erstmal ist es richtig, wir haben gesehen, dass sogenannte Intellektuelle, insbesondere Mitarbeiter von Universitäten, Spitzenmitarbeiter von Verwaltungen, auch von Gerichten, dass die anfälliger waren als zum Beispiel Handwerker. Ja. Also wenn man mit Handwerkern redete, die waren schon im Sommer 2020 dann ziemlich locker.
2: Oder mit Taxifahrern, das war meine Erfahrung.
1: Taxifahrer, also im Grunde alle nicht-intellektuell.
2: Habe ich sensationelle Gespräche gehabt in der Zeit.
1: Die
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1: Übrigens alle alten Prophezeiungen und aber auch alle, was ich momentan von medialen Menschen bekomme, da sagt nicht einer den Weltuntergang voraus. Es sagen aber fast alle, dass wir in eine neue Welt gehen, die völlig anders sein wird, wie wir sie jetzt kennen. Was aber nicht kommt, und da sind wir auch wieder eigentlich beieinander, es kommt nicht der Retter, der uns sozusagen sagt, wie wir alles besser machen. Die Aussage ist immer, sei es neue Währung, sei es neues politisches System, sei es neues Wirtschaftssystem, kommt alles von unten. Das bildet sich von den Menschen heraus. Und nur dann ist das meiner Ansicht nach auch nachhaltig. Aber dazu müssen natürlich die Menschen erstmal verstehen, dass das Alte eben nicht mehr funktioniert. Und genau das sehen wir gerade. Und es wird uns eigentlich immer deutlicher, eigentlich mit dem Holzhammer wird uns das gezeigt.
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1: Selbstreflexion, da mangelt es auf allen Seiten. Das stelle ich sehr oft fest, weil ich ja auch in dieser Runde der bunte Paradiesvogel bin. Und das, immer wenn ich auf konservativen Portalen unterwegs bin, wo ich ja gerne bin, kommt gerne mal, oh nee, jetzt habt ihr da auch einen bunten Vogel. Also nee, das wollen wir aber nicht. Also das finde ich schon sehr interessant, dass dieser moralische Maßstab, der dann da angelegt wird, ich werde dann auch gerne mal ausgegrenzt. Es wird gar nicht zugehört, sondern es wird gesagt, nee, jetzt sind die bunten Vögel auch bei euch, das schalten wir ab. Das ist etwas, was ich auch feststelle. Man darf sich nirgends bequem machen, eben auch nicht in der konservativen Bubble.
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0: 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Der aktuelle Kanzler Friedrich Merz, CDU, hat sich in seiner Rede in der Generaldebatte im Bundestag bemüht, kämpferisch aufzutreten. Dabei warf er der AfD Wahlbetrug vor und attestiert ihr Pläne für ethnische Säuberungen. Er unterstellte, dass die AfD Ausländer abschieben will, die in Deutschland arbeiten. Weiter führte er aus, dass dann das Handwerk und die Gesundheitssysteme zusammenbrechen. Diese Aussagen von Merz irritieren, da AfD-Chefin Alice Weidel gerade erst in der Bundespressekonferenz zum wiederholten Mal mit dieser Lüge aufräumte und unterstrich, dass selbstverständlich alle Menschen, egal woher sie kommen, in Deutschland willkommen sind, wenn sie sich an die christlichen Werte der Gesellschaft halten und zum Wohlstand Deutschlands beitragen wollen. Deutschland ist in der neuesten PISA-Studie aus dem Jahr 2025 so schlecht wie noch nie. Die 15-Jährigen in Deutschland haben in den Kategorien Lesen, Rechnen und Naturwissenschaften besonders schlecht abgeschnitten. Demnach erreicht jeder dritte Neuntklässler in Mathe und beim Lesen nicht die Mindestanforderungen. Gleichzeitig nimmt die Zahl der Leistungsstarken ab. Auffällig ist dabei der große Unterschied zwischen Schülern mit und ohne Migrationshintergrund. So hinken laut der Studie Schüler mit Migrationshintergrund selbst bei Naturwissenschaften, wo etwa die Befähigung zur deutschen Sprache eine geringere Rolle spielt, deutlich hinterher. Schüler ohne Migrationshintergrund erreichen in der Kategorie demnach 521 PISA-Punkte, deutlich über dem OECD-Durchschnitt. 2 Tage nach der Landtagswahl in Sachsen-Anhalt hat US-Präsident Donald Trump den Wahlerfolg der AfD als wirklich großen Abend begrüßt. In Anlehnung an seinen MAGA-Slogan Make America Great Again fügte Trump das auf Deutschland umgemünzte Akronym MGGR hinzu, was offenbar Make Germany Great Again bedeuten soll. Sie haben endlich genug von den absolut schrecklichen Einwanderungsregeln und Vorschriften, die Deutschland so sehr geschadet haben. Er fügte hinzu, sie sind auf dem Vormarsch und lassen sich das nicht mehr gefallen. Der ehemalige US-Botschafter in Deutschland, Richard Grenell, nannte das Wahlergebnis auf X einen großen Gewinn und einen neuen Tag in Deutschland. Die Bevölkerung sei bereit für Veränderungen, egal wie sie genannt werden. 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
1: Ich baue auf einmal ein soziales Netzwerk, ein Netzwerk der wirtschaftlichen Beziehungen auf, die in Kooperationen immer effektiver funktionieren, wenn wir uns auf die rüberhauen. Und das ist auch schon immer so gewesen, auch schon lange, bevor wir Staaten gebildet haben. Sobald sich eine Gesellschaft ergibt, ergibt sich auch ein Rechtssystem. Das Common Law ist damals so entstanden. Und wir haben zum Beispiel dieses Rechtssystem einfach nur in unsere Gesetze gepresst und suggerieren, dass es ohne Staat kein Recht gäbe. Das stimmt aber nicht, weil ohne diese Gesellschaften wäre auch nie ein Staat entstanden. Und das Spannende ist aber, dass eben für uns die Form der Wirksamkeit immer dann effektiv wird, wenn wir in Kooperation leben und uns diese Möglichkeit aber genommen wird, wenn wir die Kontrolle über das Geld eigentlich gar nicht mehr haben. Und wir verlieren dieses Gefühl und wir verlieren auch die Notwendigkeit der Kooperation, weil es das nicht mehr ist, was uns am Ende als Gesellschaft zusammenwachsen lässt.

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2: Also es hat geheißen, Rotwein ist gut fürs Herz. Und ich habe das so oft von Leuten gehört, dann, wenn die zu mir kommen in Beratung, dann sage ich, Alkohol ist nicht drin, wenn du gesund werden willst. Alkohol ist ein Gift. Aber Rotwein und Herz ist Quatsch. Und das wurde aber jahrelang erzählt und das seit etwa 2 Jahren. Jetzt heißt es, das stimmt alles gar nicht, was man über Rotwein gesagt hat. Alkohol ist ein Gift. Und das kann man sehr spüren, weil ich kaum Alkohol trinke, merke ich, wenn ich es ab und zu mal beim Anstoßen probiere, merke ich, dass es Gift ist. Ich spüre das im Kopf. Ich brauche nicht zu warten, bis das bewiesen wird.

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2: Auch die Mechanismen dahinter, weil wir könnten jetzt jedes Thema hier einsetzen. Ja. Wir hatten gerade Migration, wir könnten jetzt den Nahosten einsetzen, wir könnten einfach die Mechanismen dahinter zu verstehen und sich dann auch vielleicht selber ein bisschen einzufangen, wenn man, es hat ja auch eine Sogkraft, es reißt ja einen mit. Man kann sich ja sofort einer Gruppe dazugehörig fühlen, ob das die Geimpften waren oder die Ungeimpften. Und schon hat man in Anführungsstrichen vermeintlich seine Leute gefunden, solidarisiert sich mit denen. Und dann der große Fehler, die andere Seite wird als Feindbild aufgebaut. Anstatt wirklich zu sagen, hey, das ist eine private, persönliche Entscheidung, ich lasse die Menschen das für sich entscheiden, selbst wenn ich eine andere Meinung habe, dann gehe ich gerne auch in einen Disput von mir aus, aber ich werte die Person nicht ab und entziehe ihr irgendwelche Grundlagen oder Rechte.
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Elbridge Colby, Unterstaatssekretär im US-Kriegsministerium, hat die Europäer unmissverständlich aufgefordert, sich auf einen langwierigen Krieg in der Ukraine einzustellen. Die Ukraine werde noch Monate und Jahre Unterstützung benötigen. Colby betonte, dass Europa die Unterstützung für die Ukraine fortsetzen und wo nötig ausbauen müsse. Über diese Unterstützung kaufen die Europäer

0: europäischen NATO-Staaten US-Waffen und liefern sie an Kiew. Gleichzeitig solle Europa die eigene Wiederaufrüstung und Reindustrialisierung beschleunigen. Beobachter übersetzen das mit: Die europäischen Steuerzahler sollen also weiterhin Milliarden in US-Rüstungsgüter stecken, die eigenen Rüstungsindustrien hochfahren und gleichzeitig die ukrainische Front am Laufen halten, ohne dass ein Ende des Konflikts absehbar wäre. AfD-Chefin Alice Weidel ist im Bundestag in der hitzigen Generaldebatte scharf mit der Bundesregierung und Friedrich Merz ins Gericht gegangen. Die Wähler in Sachsen-Anhalt haben es ihnen in der Sprache des demokratischen Souveräns mit aller Klarheit mitgeteilt. Schwarz-Rot ist vorbei, eröffnete die AfD-Chefin. Die Menschen wollen endlich einen Politikwechsel. Sie wollen kein Weiter-so. Außerdem sagte sie: Der Bundesrechnungshof warne vor der Schuldenfalle, in die Merz und Klingbeil Deutschland führen. Ende der Wahlperiode würden bereits die gesamten Steuereinnahmen nur für Zinsen und Sozialausgaben draufgehen. Währenddessen fegt die Deindustrialisierung mit einer anwachsenden Dynamik über unser Land hinweg. Staatssektor und Asylindustrie seien die einzigen verbliebenen Wachstumssektoren in Deutschland, erklärte Weidel. Ein Forscher der KI-Firma Anthropic ist mit einer drastischen Warnung zurückgetreten. Die großen Entwickler künstlicher Intelligenz handelten unverantwortlich und spielen mit unserem Leben, sagte er. Bald werde es Computersysteme geben, deren Fähigkeiten die von Menschen übertreffen. Der OpenAI-Manager umschrieb ausführlich, warum moderne KI-Systeme schwerer zu kontrollieren seien. Man lasse diese künstliche Intelligenz eher wachsen, statt sie zu designen. KI-Systeme seien ein Produkt komplexer Prozesse. Unsere groß angelegten Trainingsläufe sind Experimente und wir sind manchmal erschüttert von ihren Ergebnissen. 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
1: Protest aber richtig, das ist die Frage. Viele derer, die an Protesten teilnehmen wollen, Bauern, Unternehmer und Transportunternehmen, Kraftfahrer aller möglichen Couleur, jedenfalls das Bürgertum, wollen wissen, können sie sich strafbar machen. Die Klimakleber interessiert es ja nicht, die haben ja nichts zu verlieren. Wir sind der Mittelstand, wir haben was zu verlieren. Deswegen gibt es einen ganz entscheidenden Tipp. Gibt es Konfrontationen mit der Polizei? Reden ist Silber, Schweigen ist Gold. Seid nett zu den Polizeibeamten, seid freundlich, zeigt euren Führerschein, zeigt eure Kfz-Papiere und das war's. Beantwortet keine Fragen, erzählt nicht, warum ihr dort seid, erzählt nichts von Demonstrationen, erzählt nichts von Protest, erzählt nichts davon, warum euer Sechsachser plötzlich mit Luftverlust in einer Einfahrt steht oder warum der Traktor ohne Diesel liegen geblieben ist mitten in einer Autobahnzufahrt. Erzählt einfach nichts. Merkt euch das. Wir reden nicht mit der Polizei. Schweigen. Schweigen, schweigen.

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1: In der Familie nicht klar ist, wer das überhaupt ist. Weil das finde ich einfach wichtig. Das habe ich zum Beispiel gelernt. Meine Tochter weiß heute, Valentina, du kannst dich auf den Kopf stellen, wenn du irgendwo hinziehst, weil du mich nicht mehr sehen wirst, campe ich bei dir im Garten. Ich bin hier das Familienoberhaupt und ich lasse es nicht zu, dass du mir Liebe entziehst. Das wird nicht passieren. Du kannst alles tun und alles machen. Wir können über alles reden. Aber dieses, ich kenne meine Eltern nicht oder ich rede nicht mit meiner Tochter, wird es hoffentlich bei uns nicht geben. Und ich werde, denk daran, wenn ich bei dir im Vorgarten zählte, dann hat das was damit zu tun, dass ich dich nicht verlieren will. Weil das war damals bei meinen Eltern natürlich anders, da gab es diese Phasen.
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1: Ein weiterer Fall war ja in der Sendung natürlich Schlomo von der Honigwabe, der ja in der Zeit im Gefängnis gesessen hat. Man kann über ihn streiten, man kann alles kritisieren, was er gemacht hat in der Vergangenheit, irgendwie einen Koran auf dem Grill angezündet und so. Aber seinen Namen zu nennen in einem, und der sitzt in einem Gefängnis, was überwiegend von muslimischen Mitgefangenen frequentiert wird sozusagen, das bringt ihn in Lebensgefahr. Also er hätte auch an den Falschen geraten können, weil er kommt da ja nicht raus aus dem Gefängnis. Wenn die ein paar sich da zusammenrotten und sagen, habt ihr gestern das ZDF-Magazin gesehen, die gucken ja Fernsehen im Gefängnis. Das ist übrigens der, das hätte sonst was passieren können. Also er hat Glück gehabt, dass da nichts passiert ist.
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Der noch amtierende Ministerpräsident des Landes Sachsen-Anhalt, Sven Schulze, CDU, will verhindern, dass ein Ministerpräsident der AfD ab Oktober die rechtlich umstrittene Ministerpräsidentenkonferenz, MPK, leitet. Wegen der bevorstehenden und noch unsicheren Regierungsbildung

0: In Sachsen-Anhalt hat er den amtierenden Vorsitzenden der Konferenz, den rheinland-pfälzischen Ministerpräsidenten Gordon Schnieder, CDU, darum gebeten, dass nicht wie geplant Sachsen-Anhalt, sondern ein anderes Bundesland ab Oktober den Vorsitz übernimmt. Die Ministerpräsidentenkonferenz hatte in ihrer Sitzung vom 12. März beschlossen, dass das Land Sachsen-Anhalt turnusgemäß ab dem 1. Oktober für ein Jahr den Vorsitz der Länderrunde führt. In dem Gremium stimmen die Ministerpräsidenten ihre Positionen ab und koordinieren sich zudem auch mit der Bundesregierung und dem Bundeskanzler. Die Bundesschatzmeisterin der Jungen Union fordert Bundeskanzler und CDU-Parteichef Friedrich Merz zum Rücktritt auf. Clara von Natusius sagte in einem Instagram-Video, dass es einen personellen Neuanfang in der Partei brauche, um wieder Vertrauen herzustellen. Die neuen Gesichter dürften nicht nur nach Verwaltung des Abstiegs aussehen. Sie stehe zu dieser Aussage, auch wenn sie als Nestbeschmutzerin beschimpft werde. Innenminister Alexander Dobrindt von der CSU sagte zur angeblichen Bedrohung aus Russland: Wer unsere Infrastruktur angreift, muss wissen, wir können zurückschlagen und wir können ihre Infrastruktur stören und zerstören. Wir werden uns als Gesellschaft nicht dauerhaft unter Druck setzen lassen. Die Äußerungen erfolgen einen Monat nach dem angeblich russischen Drohnenangriff auf den Flughafen Leipzig. Friedensaktivisten vermuten, dass dieser Vorfall als Grund genutzt werden soll, um einen Ausnahmezustand in Deutschland auszurufen, solange die Macht noch bei den Altparteien liegt. Auch Friedrich Merz wies bei der Generaldebatte im Bundestag explizit auf diesen, aus seiner Sicht, russischen Angriff hin. 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
2: Ich meine, das wird bei Steinke geht's dann eher darum, Leuten wie dir, Paul, zum Beispiel da irgendwas anzudichten, die Legitimation abzusprechen. Aber natürlich gehört dazu auch in der Wirklichkeit Dinge zu schaffen, die dann politische Dynamik verändern. Wir werden, glaube ich, das ganze Ausmaß dessen, was da passiert ist, erst in den nächsten Monaten und hier vielleicht auch Jahren beobachten können, wenn wir sehen, wofür Magdeburg missbraucht wird.
3: Ja, Matthias Priebe geht ja noch etwas weiter. Entschuldige mich noch ganz kurz. Der spricht ja, auch ein geschätzter Gast dieser Sendung, einer häufiger sogar. Der sagt ja ganz klar, er geht von einem staatlich inszenierten Vorfall aus. Die Widersprüche sind einfach zu stark und er sagt ganz klar, also bis zum Beweis des Gegenteils sieht er das als staatlich irgendwie fingiert.
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1: Ich bin der Erzähler aus SpongeBob. 7 Minuten später. Oder Monsieur Claude habe ich gesprochen im ersten Film. Monsieur Claude und seine Töchter, was heute wahrscheinlich nicht mehr gezeigt werden durfte, oder?
2: Ich glaube, es ist politisch inkorrekt.
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1: Technisch wäre es denkbar, das zu machen, aber dazu braucht es 50 Jahre und Unmengen von Geld. Es ist nicht darstellbar, weil die Mengen, die an Wasserstoff gebraucht werden, in Deutschland gar nicht erzeugbar sind. Da haben wir nicht genug Fläche. Selbst wenn wir das ganze Land mit Solarpanelen und Windrädern vollstellen, können wir höchstens, 20% des benötigten Wasserstoffs selbst erzeugen. Das heißt,
2: ich denke, der soll aus Namibia kommen.
1: Das machen die ja auch schon. Die geben ja Geld nach Namibia. Die Namibier werden sich freuen. Da ist noch ein bisschen was zu tun bis dahin. Die müssen da so ein paar Entsalzungsanlagen bauen.
3: Das ist es.
1: Dann müssen sie das entsalzene Wasser in die Wüste leiten, wo die Solarkraftwerke zu bauen sind und die Elektrolyseure. Dann müssen sie den Wasserstoff, den sie dort erzeugen, zurück an die Küste komprimieren und kühlen auf 250 Grad minus und auf was weiß ich wie viel Bar. Dann müssen sie einen Hafen bauen, dann müssen sie Schiffe bauen, die sie nach Deutschland transportieren. Vergessen Sie es.
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AfD-Chefin Alice Weidel ist im Bundestag in der hitzigen Generaldebatte scharf mit der Bundesregierung und Friedrich Merz ins Gericht gegangen. Die Wähler in Sachsen-Anhalt haben es ihnen in der Sprache des demokratischen Souveräns mit aller Klarheit mitgeteilt. Schwarz-Rot ist vorbei, eröffnete die AfD-Chefin. Die Menschen wollen endlich einen Politikwechsel. Sie wollen kein Weiter-so. Außerdem sagte sie, der Bundesrechnungshof warne vor der Schuldenfalle, in die Merz-

0: Klingbeil Deutschland führen. Ende der Wahlperiode würden bereits die gesamten Steuereinnahmen nur für Zinsen und Sozialausgaben draufgehen. Währenddessen fegt die Deindustrialisierung mit einer anwachsenden Dynamik über unser Land hinweg. Staatssektor und Asylindustrie seien die einzigen verbliebenen Wachstumssektoren in Deutschland, erklärte Weidel. Zwei Tage nach der Landtagswahl in Sachsen-Anhalt hat US-Präsident Donald Trump den Wahlerfolg der AfD als wirklich großen Abend begrüßt. In Anlehnung an seinen MAGA-Slogan Make America Great Again fügte Trump das auf Deutschland umgemünzte Akronym MGGA hinzu, was offenbar Make Germany Great Again bedeuten soll. Sie haben endlich genug von den absolut schrecklichen Einwanderungsregeln und Vorschriften, die Deutschland so sehr geschadet haben. Er fügte hinzu, sie sind auf dem Vormarsch und lassen sich das nicht mehr gefallen. Der ehemalige US-Botschafter in Deutschland, Richard Grenell, nannte das Wahlergebnis auf X einen großen Gewinn und einen neuen Tag in Deutschland. Die Bevölkerung sei bereit für Veränderungen, egal wie sie genannt werden. Deutschland ist in der neuesten PISA-Studie aus dem Jahr 2025 so schlecht wie noch nie. Die 15-Jährigen in Deutschland haben in den Kategorien Lesen, Rechnen und Naturwissenschaften besonders schlecht abgeschnitten. Demnach erreicht jeder dritte Neuntklässler in Mathe und beim Lesen nicht die Mindestanforderungen. Gleichzeitig nimmt die Zahl der Leistungsstarken ab. Auffällig ist dabei der große Unterschied zwischen Schülern mit und ohne Migrationshintergrund. So hinken laut der Studie Schüler mit Migrationshintergrund selbst bei Naturwissenschaften, wo etwa die Befähigung zur deutschen Sprache eine geringere Rolle spielt, deutlich hinterher. Schüler ohne Migrationshintergrund erreichen in der Kategorie demnach 521 PISA-Punkte, deutlich über dem OECD-Durchschnitt. 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
1: Und bei mir fängt es schon damit an, dass ein Mensch einfach nicht neutral sein kann. Und ich glaube, hinter Nachrichten steht einfach ein Mensch. Und ich glaube, dass es quasi unmöglich ist, nicht irgendeine Form der persönlichen Färbung in den Nachrichten reinzubringen. Und deswegen, ich habe am Anfang gesagt, Journalistin, da sage ich noch was zu. Bei mir ist es jetzt auch vielleicht ein spezieller Fall, weil ich erst Aktivistin war und jetzt in der Redaktion bin. Aber ich habe zum Beispiel Schwierigkeiten damit, mich als Journalistin zu bezeichnen.
2: Aktivistin in der Corona-Zeit.
1: Ich war Aktivistin in der Corona-Zeit, genau, und habe da auf die Straßen mobilisiert. Und ich gehe mittlerweile so weit, dass ich denke, vielleicht ist es gerne, okay, weiß ich nicht, ob das zu weit geht, aber vielleicht sollten wir alle überdenken, ob wir wirklich neutral berichten können, weil wir bis zu einem gewissen Teil eine Haltung haben und dann vielleicht auch tendenziös sind. Und ich glaube, es ist sehr, sehr schwierig, sehr neutral zu bleiben. Deswegen habe ich Schwierigkeiten damit, mich als Journalistin zu bezeichnen, sondern würde eher sagen, Kommentatorin.
3: Das ist doch spannend.
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2: Es ist ja eine psychologische Frage und eine philosophische Frage, oder? Trump sagt, drill, drill, drill, also bohren, bohren, bohren nach Öl. Trump sagt, der Unsinn von der menschengemachten Klimakrise, da stimme ich immer wieder zu, ja, dass das unsinnige Gerede davon, dass wir uns zurücknehmen müssen, dass die Wirtschaft nicht wachsen darf, auf Kalifornien bezogen, wo ja gerade die Waldbrände Hollywood geradezu in Schutt und Asche gelegt haben. Und die Obama-Anhänger sagen, seht ihr der Klimawandel? Sagt Trump ganz klar, nein, nein. Was wir sehen, ist, dass ihr die gesamte Wasserirrigation, die bisher von Norden kam, Kalifornien wäre eines der wasserreichsten Länder, die habt ihr gestoppt aus vermeintlichen Umweltschutzgründen mit dem Argument des Fischschutzes, lasst den Südkalifornien komplett verdorren und der Brand ist die Folge. Also man sieht bis auf diese tagespolitischen Dinge bezogen wirklich, dass Trump einfach die komplett andere politische und wirtschaftspolitische Richtung fährt.
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1: Das ist, ein Krieg wird von dem gewonnen, der am brutalsten vorgeht. Und diejenigen, die darüber reden, haben da irgendwie so eine Vorstellung wie im Kino beim Popcorn. Und dann fährt da ein Panzer und dann stirbt da jemand und dann sind sie betroffen, gehen raus. Das ist nicht Krieg. Krieg ist was anderes. Und ich glaube, wenn man sie nur mit den normalen Waffensystemen mal konfrontieren würde, braucht man übrigens gar keine Atombomben. Es reicht einfach bunkerbrechende Munition. Was das bedeutet? Was bedeutet denn eine ganz normale Rakete, die dann eben entsprechende Bomben abwirft, die dann so klar hoch und auf Augenhöhe zerschießt. Stell doch einfach mal 50 Pferde hin. Einfach mal 50 Pferde und dann auf, dann die armen Pferde. Da stehen normalerweise Menschen. Da bist du voller Blut, glibbrig. Das ist das der normale Zustand. Damit du weißt, und dann schreien da Tiere und so, die kriegen aber keine Hilfe. Da kommt auch keiner mehr. So einfach, halt das aus, mein Freund. Oder amputier doch live mit Säge. Das ist der Krieg. Und die Leute, die da darüber reden, sagen, ja, die Richtigen dürfen da schreiben, die haben tatsächlich den Schuss nicht gehört. Es gibt bei Krieg keine Richtigen oder Falschen. Es gibt nur Leute, die verrecken.
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Jetzt Meldungen aus der Trigger FM Redaktion. Der aktuelle Kanzler Friedrich Merz, CDU, hat sich in seiner Rede in der Generaldebatte im Bundestag bemüht, kämpferisch aufzutreten. Dabei warf er der AfD Wahlbetrug vor und attestiert ihr Pläne für ethnische Säuberungen. Er unterstellte, dass die AfD Ausländer abschieben will, die in Deutschland arbeiten. Weiter führte er aus, dass dann das Handwerk und die Gesundheitssysteme zusammenbrechen. Diese Aussagen von Merz irritieren, da AfD-Chefin Alice Weidel gerade erst in der Bundespressekonferenz zum wiederholten Mal mit dieser Lüge aufräumte und unterstrich, dass selbstverständlich alle Menschen, egal woher sie kommen, in Deutschland willkommen sind, wenn sie sich an die christlichen Werte der Gesellschaft halten und zum Wohlstand Deutschlands beitragen wollen. 2 Tage nach der herben Niederlage bei der Landtagswahl in Sachsen-Anhalt hat die CDU-Landtagsfraktion den noch Regierungschef Sven Schulze zu ihrem neuen Vorsitzenden gewählt. Der 47-Jährige trat überraschend zur Wahl an und setzte sich in einer Kampfabstimmung gegen Amtsinhaber Guido Heuer mit 8-7 Stimmen durch. Beobachter meinen, dass er sich somit selbst gewählt hat, da er nur eine Stimme für die Mehrheit bekam. Auch ist klar, dass jetzt einige Mitglieder der CDU-Fraktion einen Grund haben, zur AfD zu wechseln. Denn Sven Schulze hat mit diesem Verhalten gezeigt, dass es der CDU und ihm nur um Posten und das Abgreifen von Steuergeldern geht, obwohl die Wähler in Sachsen-Anhalt ihm und seiner Partei augenscheinlich das Vertrauen entzogen haben. Elbridge Colby, Unterstaatssekretär im US-Kriegsministerium, hat die Europäer unmissverständlich aufgefordert, sich auf einen langwierigen Krieg in der Ukraine einzustellen. Die Ukraine werde noch Monate und Jahre Unterstützung benötigen. Colby betonte, dass Europa die Unterstützung für die Ukraine fortsetzen und wo nötig ausbauen müsse. Über diese Unterstützung kaufen die europäischen NATO-Staaten US-Waffen und liefern sie an Kiew. Gleichzeitig solle Europa die eigene Wiederaufrüstung und Reindustrialisierung beschleunigen. Beobachter übersetzen das mit: Die europäischen Steuerzahler sollen also weiterhin Milliarden in US-Rüstungsgüter stecken, die eigenen Rüstungsindustrien hochfahren und gleichzeitig die ukrainische Front am Laufen halten, ohne dass ein Ende des Konflikts absehbar wäre. 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
1: Es ist kein Journalismus, der dort stattfindet, sondern es ist eine sektenartige Struktur eines Weltbildes. Und man muss natürlich auch eines wissen, dieser Chef vom Dienst, der ist ja auch nicht betroffen davon, wenn die Kindergeldzahlungen aus Deutschland beispielsweise einfach rausgebraten werden. Und dann ist es natürlich so, dass er davon nicht betroffen sein wird. Der normale Bürger aber ist davon betroffen, weil ja alle diese Situationen, die zur Zerstörung der Infrastruktur in Deutschland führen und Geldabflüsse führen, nun einmal dazu, wirkt sich auf dem Arbeitsmarkt aus. Wenn man aber eben unkündbar ist, braucht man sich da keine Sorgen machen. Das ist eben halt das Problem der gekauften Menschen in Institutionen. Im Prinzip sind wir da wieder wie bei der Klimageschichte, beim IPCC. Es sind gekaufte Mietmäuler mit wissenschaftlichem Hintergrund, die das sagen, was ihnen Geld bringt, denn dann können sie nicht rausgeschmissen werden. Und die Masse ist ihnen einfach egal.
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1: An dieser Stelle hat mein Grundgesetz eine offene Flanke, nämlich die repräsentative Demokratie, die ja Ulrike Gero gerade auch schon angesprochen hat, die man sozusagen Herrschaft auf Zeit nennt, wo immer mal der eine oder die anderen regieren können und sich gegenseitig überwachen und ablösen, die hat in der Verfassung eine offene Flanke, nämlich sie hat ein Rechtsprinzip nicht übernommen und dieses Rechtsprinzip ist das Haftungsprinzip. Unser großes Problem, jedenfalls in der bundesrepublikanischen Demokratie, ich kann für andere Demokratien nicht sprechen, das überblicke ich nicht so, sondern einfach aus der Ferne, aber mein Grundgesetz hat eine offene Flanke, Parlamentarier haften nicht für ihre Fehlentscheidungen.

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1: Der deutsche Michel sitzt jetzt auf seinem Sofa und steht vor der Situation, dass erstens sein Land wirtschaftlich an die Wand fährt. Und zwar komplett. Dass er zweitens morgen Russland zum Feind hat und 6000 Atomraketen. Und dass Baerbock gerade dafür sorgt, dass er mit den Chinesen morgen auch verfeindet ist. Ist es das, was er möchte in 5 Jahren? Ist das die Vorstellung, wie er in 5 Jahren leben möchte? Was glaubt er denn, wo er damit hinkommt? Auswandern oder was ist die Alternative?
2: Nach China vielleicht.
1: Ja, nach China, ja.

0: Der OpenAI-Manager umschrieb ausführlich, warum moderne KI-Systeme schwerer zu kontrollieren seien. Man lasse diese künstliche Intelligenz eher wachsen, statt sie zu designen. KI-Systeme seien ein Produkt komplexer Prozesse. Unsere groß angelegten Trainingsläufe sind Experimente und wir sind manchmal erschüttert von ihren Ergebnissen. Deutschland ist in der neuesten PISA-Studie aus dem Jahr 2025 so schlecht wie noch nie. Die 15-Jährigen in Deutschland haben in den Kategorien Lesen, Rechnen und Naturwissenschaften besonders schlecht abgeschnitten. Demnach erreicht jeder dritte Neuntklässler in Mathe und beim Lesen nicht die Mindestanforderungen. Gleichzeitig nimmt die Zahl der Leistungsstarken ab. Auffällig ist dabei der große Unterschied zwischen Schülern mit und ohne Migrationshintergrund. So hinken laut der Studie Schüler mit Migrationshintergrund selbst bei Naturwissenschaften, wo etwa die Befähigung zur deutschen Sprache eine geringere Rolle spielt, deutlich hinterher. Schüler ohne Migrationshintergrund erreichen in der Kategorie demnach 521 PISA-Punkte, deutlich über dem OECD-Durchschnitt. 2 Tage nach der Landtagswahl in Sachsen-Anhalt hat US-Präsident Donald Trump den Wahlerfolg der AfD als wirklich großen Abend begrüßt. In Anlehnung an seinen MAGA-Slogan Make America Great Again fügte Trump das auf Deutschland umgemünzte Akronym MGTR hinzu, was offenbar Make Germany Great Again bedeuten soll. Sie haben endlich genug von den absolut schrecklichen Einwanderungsregeln und Vorschriften, die Deutschland so sehr geschadet haben. Er fügte hinzu, sie sind auf dem Vormarsch und lassen sich das nicht mehr gefallen. Der ehemalige US-Botschafter in Deutschland, Richard Grenell, nannte das Wahlergebnis auf X einen großen Gewinn und einen neuen Tag in Deutschland. Die Bevölkerung sei bereit für Veränderungen, egal wie sie genannt werden. 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